0: Für diese Leistungen gab es jeweils ein begehrtes Leistungsdiplom. Die CNC-Fräserin Hanna Oberpaarleiter rundete das gute Abschneiden mit dem 14. Platz ab. Der liechtensteinische Landtag hat am Vormittag ein neues Klimaschutzpaket verabschiedet. Die Abgeordneten in Vaduz machten mit großer Mehrheit den Weg frei für Investitionen von 25 Millionen Franken. In den nächsten 3 Jahren fließt dieses Geld gezielt in den Ausbau von Solaranlagen und die Förderung der Elektromobilität. Vize-Regierungschefin Sabine Monauni sieht darin einen zentralen Schritt, um die heimische Energieversorgung unabhängiger zu machen. Umweltschutzverbände begrüßen den Beschluss, fordern jedoch weitere Anstrengungen für das Klima. Der liechtensteinische Jugendchortag feiert einen großen Erfolg. 136 Kinder und Jugendliche haben bei der Veranstaltung gemeinsam auf der Bühne gestanden und vor vollem Haus ihr musikalisches Können gezeigt. Darunter waren 92 Talente aus heimischen Chören sowie 44 Gäste aus dem benachbarten Appenzellerland. In verschiedenen Workshops hatten sie zuvor moderne Lieder und Choreografien einstudiert. Der fürstlich-liechtensteinische Sängerbund möchte diese Plattform für den Nachwuchs künftig weiter stärken. Ein nächster gemeinsamer Auftritt ist für 2027 beim Bundessängerfest in Eschen geplant.
1: In Vaduz liegen die Temperaturen aktuell bei rund 17 Grad. Der heutige Bereich reicht von etwa 10 bis 25 Grad. Es herrscht strahlender Sonnenschein, begleitet von einem leichten, warmen Föhnwind. Das sorgt für einen wunderbar spätsommerlichen und durchweg freundlichen Wettereindruck. Am Montag geht es mit diesem herrlichen Wetter direkt weiter. Abgesehen von kleinen, harmlosen Nebelfeldern am Morgen dominiert die Sonne bei sehr warmen Werten zwischen 11 und 26 Grad. Auch der Dienstag bringt uns feinsten Altweibersommer. Es bleibt bei viel Sonnenschein und einem leichten Föhnwind, während sich die Temperaturen zwischen 12 und 25 Grad einpendeln.

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3: Es ist 3 Uhr. Hallo, Sie hören die KI News, ich bin die Stimme von Niki Stettler. Die liechtensteinische Fußballnationalmannschaft hat ihr Testspiel gegen Malta mit 0:2 verloren. Dabei erwischte das Team von Nationaltrainer Konrad Fünfstück einen guten Start. Captain Nicolas Hasler verpasste in der 12. Minute per Penalty jedoch die Führung. Besser machten es die Gastgeber, kurz vor der Pause fiel das 1:0. Nach gut einer Stunde der zweite Treffer zum Endstand. Viel Zeit zum Durchatmen bleibt nicht. Die Mannschaft ist bereits auf dem Weg zum nächsten Spiel nach Baku. Liechtensteins Berufstalente haben bei den Weltmeisterschaften in Shanghai eine starke Leistung abgeliefert. In der Gesamtwertung sicherte sich das Team den 16. Platz unter 65 Nationen. Besonders erfolgreich waren die Landschaftsgärtner Larissa Stingl und Adrian Lesser mit einem hervorragenden 6. Rang. Auch der Maurer Noah Oeri schaffte es als 8. unter die besten 10. Für diese Leistungen gab es jeweils ein begehrtes Leistungsdiplom. Die CNC-Fräserin Hanna Oberparleiter rundete das gute Abschneiden mit dem 14. Platz ab. Der liechtensteinische Landtag hat am Vormittag ein neues Klimaschutzpaket verabschiedet. Die Abgeordneten in Vaduz machten mit großer Mehrheit den Weg frei für Investitionen von 25 Millionen Franken. In den nächsten 3 Jahren fließt dieses Geld gezielt in den Ausbau von Solaranlagen und die Förderung der Elektromobilität. Vize-Regierungschefin Sabine Monauni sieht darin einen zentralen Schritt, um die heimische Energieversorgung unabhängiger zu machen. Umweltschutzverbände begrüßen den Beschluss, fordern jedoch weitere Anstrengungen für das Klima. Der liechtensteinische Jugendchortag feiert einen großen Erfolg. 136 Kinder und Jugendliche haben bei der Veranstaltung gemeinsam auf der Bühne gestanden und vor vollem Haus ihr musikalisches Können gezeigt. Darunter waren 92 Talente aus heimischen Chören sowie 44 Gäste aus dem benachbarten Appenzellerland. In verschiedenen Workshops hatten sie zuvor moderne Lieder und Choreografien einstudiert. Der Fürstlich-Liechtensteinische Sängerbund möchte diese Plattform für den Nachwuchs künftig weiter stärken. Ein nächster gemeinsamer Auftritt ist für 2027 beim Bundessängerfest in Eschen geplant.
4: In Vaduz liegen die Temperaturen aktuell bei rund 17 Grad. Der heutige Bereich reicht von etwa 10 bis 25 Grad. Es herrscht strahlender Sonnenschein, begleitet von einem leichten, warmen Föhnwind. Das sorgt für einen wunderbar spätsommerlichen und durchweg freundlichen Wettereindruck. Am Montag geht es mit diesem herrlichen Wetter direkt weiter. Abgesehen von kleinen, harmlosen Nebelfeldern am Morgen dominiert die Sonne bei sehr warmen Werten zwischen 11 und 26 Grad. Auch der Dienstag bringt uns feinsten Altweibersommer. Es bleibt bei viel Sonnenschein und einem leichten Föhnwind, während sich die Temperaturen zwischen 12 und 25 Grad einpendeln.

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3: 4 Uhr. Einen schönen guten Tag. Die Stimme von Niki Stettler hier mit den KI-News. Die liechtensteinische Fußballnationalmannschaft hat ihr Testspiel gegen Malta mit 0:2 verloren. Dabei erwischte das Team von Nationaltrainer Konrad Fünfstück einen guten Start. Captain Nicolas Hasler verpasste in der 12. Minute per Penalty jedoch die Führung. Besser machten es die Gastgeber. Kurz vor der Pause fiel das 1:0. Nach gut einer Stunde der zweite Treffer zum Endstand. Viel Zeit zum Durchatmen bleibt nicht. Die Mannschaft ist bereits auf dem Weg zum nächsten Spiel nach Baku. Liechtensteins Berufstalente haben bei den Weltmeisterschaften in Shanghai eine starke Leistung abgeliefert. In der Gesamtwertung sicherte sich das Team den 16. Platz unter 65 Nationen. Besonders erfolgreich waren die Landschaftsgärtner Larissa Stingl und Adrian Lesser mit einem hervorragenden 6. Rang. Auch der Maurer Noah Oeri schaffte es als 8. unter die besten 10. Für diese Leistungen gab es jeweils ein begehrtes Leistungsdiplom. Die CNC-Fräserin Hanna Oberparleiter rundete das gute Abschneiden mit dem 14. Platz ab. Der Liechtensteinische Landtag hat am Vormittag ein neues Klimaschutzpaket verabschiedet. Die Abgeordneten in Vaduz machten mit großer Mehrheit den Weg frei für Investitionen von 25 Millionen Franken. In den nächsten 3 Jahren fließt dieses Geld gezielt in den Ausbau von Solaranlagen und die Förderung der Elektromobilität. Vizeregierungschefin Sabine Monauni sieht darin einen zentralen Schritt, um die heimische Energieversorgung unabhängiger zu machen. Umweltschutzverbände begrüßen den Beschluss, fordern jedoch weitere Anstrengungen für das Klima. Der liechtensteinische Jugendchortag feiert einen großen Erfolg. 136 Kinder und Jugendliche haben bei der Veranstaltung gemeinsam auf der Bühne gestanden und vor vollem Haus ihr musikalisches Können gezeigt. Darunter waren 92 Talente aus heimischen Chören sowie 44 Gäste aus dem benachbarten Appenzellerland. In verschiedenen Workshops hatten sie zuvor moderne Lieder und Choreografien einstudiert. Der fürstlich liechtensteinische Sängerbund möchte diese Plattform für den Nachwuchs künftig weiter stärken. Ein nächster gemeinsamer Auftritt ist für 2027 beim Bundessängerfest in Eschen geplant.
4: In Vaduz liegen die Temperaturen aktuell bei rund 17 Grad. Der heutige Bereich reicht von etwa 10 bis 25 Grad. Es herrscht strahlender Sonnenschein, begleitet von einem leichten, warmen Föhnwind. Das sorgt für einen wunderbar spätsommerlichen und durchweg freundlichen Wettereindruck. Am Montag geht es mit diesem herrlichen Wetter direkt weiter. Abgesehen von kleinen, harmlosen Nebelfeldern am Morgen dominiert die Sonne bei sehr warmen Werten zwischen 11 und 26 Grad. Auch der Dienstag bringt uns feinsten Altweibersommer. Es bleibt bei viel Sonnenschein und einem leichten Föhnwind, während sich die Temperaturen zwischen 12 und 25 Grad einpendeln.

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3: Es ist 5 Uhr. Schön, dass Sie dabei sind. Hier sind die KI-News mit der Stimme von Niki Stettler. Die liechtensteinische Fußballnationalmannschaft hat ihr Testspiel gegen Malta mit 0:2 verloren. Dabei erwischte das Team von Nationaltrainer Konrad Fünfstück einen guten Start. Captain Nicolas Hasler verpasste in der 12. Minute per Penalty jedoch die Führung. Besser machten es die Gastgeber. Kurz vor der Pause fiel das 1:0. Nach gut einer Stunde der zweite Treffer zum Endstand. Viel Zeit zum Durchatmen bleibt nicht. Die Mannschaft ist bereits auf dem Weg zum nächsten Spiel nach Baku. Liechtensteins Berufstalente haben bei den Weltmeisterschaften in Shanghai eine starke Leistung abgeliefert. In der Gesamtwertung sicherte sich das Team den 16. Platz unter 65 Nationen. Besonders erfolgreich waren die Landschaftsgärtner Larissa Stingl und Adrian Lesser mit einem hervorragenden 6. Rang. Auch der Maurer Noah Oeri schaffte es als 8. unter die besten 10. Für diese Leistungen gab es jeweils ein begehrtes Leistungsdiplom. Die CNC-Fräserin Hanna Oberparleiter rundete das gute Abschneiden mit dem 14. Platz ab. Der liechtensteinische Landtag hat am Vormittag ein neues Klimaschutzpaket verabschiedet. Die Abgeordneten in Vaduz machten mit großer Mehrheit den Weg frei für Investitionen von 25 Millionen Franken. In den nächsten 3 Jahren fließt dieses Geld gezielt in den Ausbau von Solaranlagen und die Förderung der Elektromobilität. Vize-Regierungschefin Sabine Monauni sieht darin einen zentralen Schritt, um die heimische Energieversorgung unabhängiger zu machen. Umweltschutzverbände begrüßen den Beschluss, fordern jedoch weitere Anstrengungen für das Klima. Der liechtensteinische Jugendchortag feiert einen großen Erfolg. 136 Kinder und Jugendliche haben bei der Veranstaltung gemeinsam auf der Bühne gestanden und vor vollem Haus ihr musikalisches Können gezeigt. Darunter waren 92 Talente aus heimischen Chören sowie 44 Gäste aus dem benachbarten Appenzellerland. In verschiedenen Workshops hatten sie zuvor moderne Lieder und Choreografien einstudiert. Der Fürstlich-Liechtensteinische Sängerbund möchte diese Plattform für den Nachwuchs künftig weiter stärken. Ein nächster gemeinsamer Auftritt ist für 2027 beim Bundessängerfest in Eschen geplant.
4: In Vaduz liegen die Temperaturen aktuell bei rund 17 Grad. Der heutige Bereich reicht von etwa 10 bis 25 Grad. Es herrscht strahlender Sonnenschein, begleitet von einem leichten, warmen Föhnwind. Das sorgt für einen wunderbar spätsommerlichen und durchweg freundlichen Wettereindruck. Am Montag geht es mit diesem herrlichen Wetter direkt weiter. Abgesehen von kleinen, harmlosen Nebelfeldern am Morgen dominiert die Sonne bei sehr warmen Werten zwischen 11 und 26 Grad. Auch der Dienstag bringt uns feinsten Altweibersommer. Es bleibt bei viel Sonnenschein und einem leichten Föhnwind, während sich die Temperaturen zwischen 12 und 25 Grad einpendeln.

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3: Es ist wieder 6 Uhr. Kurz reingehört, die Stimme von Niki Stettler mit den neuesten KI-News. Hallo. Die liechtensteinische Fußballnationalmannschaft hat ihr Testspiel gegen Malta mit 0:2 verloren. Dabei erwischte das Team von Nationaltrainer Konrad Fünfstück einen guten Start. Captain Nicolas Hasler verpasste in der 12. Minute per Penalty jedoch die Führung. Besser machten es die Gastgeber. Kurz vor der Pause fiel das 1:0. Nach gut einer Stunde der zweite Treffer zum Endstand. Viel Zeit zum Durchatmen bleibt nicht. Die Mannschaft ist bereits auf dem Weg zum nächsten Spiel nach Baku. Liechtensteins Berufstalente haben bei den Weltmeisterschaften in Shanghai eine starke Leistung abgeliefert. In der Gesamtwertung sicherte sich das Team den 16. Platz unter 65 Nationen. Besonders erfolgreich waren die Landschaftsgärtner Larissa Stingl und Adrian Lesser mit einem hervorragenden 6. Rang. Auch der Maurer Noah Oeri schaffte es als 8. unter die besten 10. Für diese Leistungen gab es jeweils ein begehrtes Leistungsdiplom. Die CNC-Fräserin Hanna Oberparleiter rundete das gute Abschneiden mit dem 14. Platz ab. Der liechtensteinische Landtag hat am Vormittag ein neues Klimaschutzpaket verabschiedet. Die Abgeordneten in Vaduz machten mit großer Mehrheit den Weg frei für Investitionen von 25 Millionen Franken. In den nächsten 3 Jahren fließt dieses Geld gezielt in den Ausbau von Solaranlagen und die Förderung der Elektromobilität. Vize-Regierungschefin Sabine Monauni sieht darin einen zentralen Schritt, um die heimische Energieversorgung unabhängiger zu machen. Umweltschutzverbände begrüßen den Beschluss, fordern jedoch weitere Anstrengungen für das Klima. Der liechtensteinische Jugendchortag feiert einen großen Erfolg. 136 Kinder und Jugendliche haben bei der Veranstaltung gemeinsam auf der Bühne gestanden und vor vollem Haus ihr musikalisches Können gezeigt. Darunter waren 92 Talente aus heimischen Chören sowie 44 Gäste aus dem benachbarten Appenzellerland. In verschiedenen Workshops hatten sie zuvor moderne Lieder und Choreografien einstudiert. Der Fürstlich-Liechtensteinische Sängerbund möchte diese Plattform für den Nachwuchs künftig weiter stärken. Ein nächster gemeinsamer Auftritt ist für 2027 beim Bundessängerfest in Eschen geplant. Weiter mit dem Wetter, Kenny.
4: In Vaduz liegen die Temperaturen aktuell bei rund 20 Grad. Der heutige Bereich reicht von etwa 11 bis 26 Grad. Der Sonnenschein dominiert den Himmel. Höchstens ein paar harmlose Schönwetterwolken oder lokale Nebelfelder ziehen vorübergehend vorbei. Der allgemeine Wettereindruck ist durchweg freundlich und für die Jahreszeit außergewöhnlich warm. Am Dienstag geht es mit herrlichem Altweibersommerwetter weiter. Bei Werten zwischen 12 und 25 Grad gibt es erneut reichlich Sonne, begleitet von einem sanften Föhnwind. Auch der Mittwoch zeigt sich vielfach sonnig und trocken. Die Temperaturen bewegen sich dann zwischen 12 und 26 Grad. Der Föhn gewinnt jedoch etwas an Kraft und sorgt phasenweise für lebhafte Böen.
5: Hier ist Peter Obst bei Radio Vaterland. Die Sendung 06 zum Morgen startet genau jetzt. Heute Vormittag warten spannende Themen aus dem Fürstentum und der Region. gepaart mit dem neuesten Wetter für das Rheintal. Vorher sorgt die beste Musik für den idealen Schwung. Der nächste Titel heißt Am I Wrong, gesungen von Nico.

Gerade räume ich die dritte leere Kaffeetasse von meinem Pult. Dieser Montagmorgen fordert definitiv vollen Einsatz. Black Glitter von Wavy Boy erinnert mich übrigens exakt an die dunkle Farbe aus unserer Maschine im Studio. Wie viel Koffein braucht ihr, um heute überhaupt parat zu sein? Klickt euch einfach auf unsere Webseite und schickt euren Musikwunsch für diese Stunde durch. Wir bringen euch jetzt in Schwung auf Radio Vaterland mit Bob Dylan, Like a Rolling Stone. 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

0: Wer lässt eigentlich einen knallroten Velohelm auf dem Bänkli an der Bushaltestelle liegen? Bei Lose Control von Teddy Swims denke ich sofort an genau diese kleinen Momente, in denen man komplett den Faden verliert. Was bringt euch heute aus der Ruhe? Ich bin Peter Obst. Eure Musikwünsche für diese Stunde sammle ich ab sofort über unsere Webseite. 6.26 Uhr an diesem Montagmorgen. Startet gut in die Woche. Wir schalten einen Gang hoch mit James Brown und Night Train.
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1: Präzise informiert. Die Stimme von Niki Stettler präsentiert die KI-News Hallo. Die Schweizer Stimmberechtigten haben die Ernährungsinitiative an der Urne deutlich abgelehnt. Mit über 72% Nein-Stimmen scheiterte die Vorlage, die innerhalb von 10 Jahren einen höheren Selbstversorgungsgrad und mehr pflanzliche Lebensmittel forderte. Trotz des klaren Neins bleibt die Ernährungswende im Nachbarland ein zentrales Thema. Der Bundesrat plant mit der neuen Agrarpolitik ab 2030 bereits eine weitreichende Reform. Diese soll die Landwirtschaft künftig stärker auf den Ackerbau ausrichten und die Tierhaltung reduzieren, um die langfristige Versorgung zu sichern. Am Flughafen Zürich sind die neuen Sicherheitskontrollen ein voller Erfolg. Seit 3 Monaten wird das gesamte Handgepäck mit modernen CT-Scannern durchleuchtet. Das System liefert dreidimensionale Bilder und macht den Betrieb deutlich effizienter. Die Abfertigung konnte um bis zu 30% gesteigert werden. Dennoch gibt es hin und wieder kleinen Mehraufwand. Sehr dichte Gegenstände wie Thermosflaschen oder Kartenspiele erkennt die Technik manchmal nicht richtig. Der Flughafen rät, diese Dinge weiterhin separat vorzuzeigen. Damit sind sie wieder auf dem neuesten Stand.

Tatsächlich liegen noch drei unbenutzte Billette für das Sommerfest auf dem Bürotisch. Sheryl Crow mit All I Wanna Do, 6.38 Uhr. Dieser Track weckt sofort Erinnerungen an stundenlange Fahrten in den Süden. Was gehört eigentlich zwingend auf die Playlist für die Autobahn? Eigene Musikwünsche für diese Stunde finden über die Webseite den direkten Weg ins Studio. Ein entspannter Start in diesen Montag. Ich bin Peter Obst. Die musikalische Beschleunigung übernimmt jetzt Niklas. 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
3: Es ist 7 Uhr. Neuesten KI-Nachrichten mit der Stimme von Niki Stettler. Hallo. Die liechtensteinische Fußballnationalmannschaft hat ihr Testspiel gegen Malta mit 0:2 verloren. Dabei erwischte das Team von Nationaltrainer Konrad Fünfstück einen guten Start. Captain Nicolas Hasler verpasste in der 12. Minute per Penalty jedoch die Führung. Besser machten es die Gastgeber, kurz vor der Pause fiel das 1:0. Nach gut einer Stunde der zweite Treffer zum Endstand. Viel Zeit zum Durchatmen bleibt nicht. Die Mannschaft ist bereits auf dem Weg zum nächsten Spiel nach Baku. Liechtensteins Berufstalente haben bei den Weltmeisterschaften in Shanghai eine starke Leistung abgeliefert. In der Gesamtwertung sicherte sich das Team den 16. Platz unter 65 Nationen. Besonders erfolgreich waren die Landschaftsgärtner Larissa Stingl und Adrian Lesser mit einem hervorragenden 6. Rang. Auch der Maurer Noah Öri schaffte es als 8. unter die besten 10. Für diese Leistungen gab es jeweils ein begehrtes Leistungsdiplom. Die CNC-Fräserin Hanna Oberpaarleiter rundete das gute Abschneiden mit dem 14. Platz ab. Der liechtensteinische Landtag hat am Vormittag ein neues Klimaschutzpaket verabschiedet. Die Abgeordneten in Vaduz machten mit großer Mehrheit den Weg frei für Investitionen von 25 Millionen Franken. In den nächsten 3 Jahren fließt dieses Geld gezielt in den Ausbau von Solaranlagen und die Förderung der Elektromobilität. Vize-Regierungschefin Sabine Monauni sieht darin einen zentralen Schritt, um die heimische Energieversorgung unabhängiger zu machen. Umweltschutzverbände begrüßen den Beschluss, fordern jedoch weitere Anstrengungen für das Klima. Der liechtensteinische Jugendchortag feiert einen großen Erfolg. 136 Kinder und Jugendliche haben bei der Veranstaltung gemeinsam auf der Bühne gestanden und vor vollem Haus ihr musikalisches Können gezeigt. Darunter waren 92 Talente aus heimischen Chören sowie 44 Gäste aus dem benachbarten Appenzellerland. In verschiedenen Workshops hatten sie zuvor moderne Lieder und Choreografien einstudiert. Der fürstlich liechtensteinische Sängerbund möchte diese Plattform für den Nachwuchs künftig weiter stärken. Ein nächster gemeinsamer Auftritt ist für 2027 beim Bundessängerfest in Eschen geplant. Das war's von den Nachrichten. Kenny, wie wird das Wetter?
4: In Vaduz liegen die Temperaturen aktuell bei rund 23 Grad. Der heutige Bereich reicht von etwa 11 bis 26 Grad. Der Sonnenschein dominiert von früh bis spät und überlässt höchstens etwas Frühnebel oder kleinen harmlosen Schönwetterwolken die Bühne. Insgesamt ergibt sich dadurch ein überaus freundlicher und warmer Wettereindruck. Am Dienstag geht es mit herrlichem Altweibersommerwetter weiter. Bei einem Temperaturbereich von 12 bis 25 Grad scheint reichlich die Sonne, sanft unterstützt von einem leichten Föhnwind. Auch am Mittwoch bleibt uns das vielfach sonnige und trockene Wetter erhalten. Die Werte bewegen sich dann zwischen 12 und 26 Grad, allerdings frischt der Föhn spürbar auf und weht stellenweise mit lebhaften Böen.
5: Hier ist Radio Vaterland mit der Sendung 07 Zmorga. Am Mikrofon ist Peter Obst. Ein frischer Morgen startet genau jetzt, vollgepackt mit spannenden Themen und dynamischer Musik für den perfekten Start. Den musikalischen Auftakt machen heute die Stereophonics mit Have a Nice Day in der Decade in the Sun Version.

Gerade entdecke ich ein abgelaufenes Trambillett vom Wochenende unter dem Mischpult. Who'll Stop the Rain von Creedence Clearwater Revival weckt sofort die Melancholie von verregneten Sonntagen. Welcher Hit funktioniert eigentlich als absoluter Stimmungsaufheller? 7.12 Uhr. Um für diese Woche so richtig parat zu sein, passen noch genau 3 Wünsche über die Webseite ins Programm. Volles Tempo auf Radio Vaterland liefert jetzt Pink, Never Gonna Not Dance Again.

Kollege Sandro hat soeben erfolgreich meinen Rechner hier im Studio gesperrt. Nur um kurz etwas für sein Smorgen nachzuschauen. Herbert Grönemeyer mit Halt mich. 7.25 Uhr. Dieser Song weckt sofort nostalgische Gefühle an Zeiten, komplett ohne lästige Passwörter. Welcher Track liefert eigentlich den perfekten Ausgleich für genau solche Momente? Genau drei Musikwünsche passen noch in diese Stunde. Der Weg führt direkt über die Webseite. Ich bin Peter Obst. Den musikalischen Neustart für diesen Montag übernehmen Martha and the Vandellas mit Dancing in the Street. 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
1: KI News am Puls der Zeit mit der Stimme von Niki Stettler. Hallo. Die Neutralitätsinitiative ist mit 70% Nein-Stimmen klar gescheitert. Damit wird die immerwährende bewaffnete Neutralität nicht in der Bundesverfassung verankert. Nach weiteren Niederlagen im Jahr 2026 sieht SP-Nationalrat Fabian Molina die SVP geschwächt. Parteipräsident Marcel Dettling blickt dagegen auf die nächste große Auseinandersetzung, das EU-Vertragswerk. Die Europapolitik dürfte im kommenden Wahljahr zu einem zentralen Thema werden, mit offenem Ausgang. Große Gewinnerinnen bei den diesjährigen MTV Video Music Awards in Los Angeles. Taylor Swift hat Musikgeschichte geschrieben. Sie sicherte sich unter anderem den Hauptpreis für das Video des Jahres und ist mit nun 31 Trophäen die meistausgezeichnete Künstlerin in der Geschichte der Verleihung. Die meisten Preise des Abends räumte jedoch Madonna ab. Die 68 Jahre alte Pop-Ikone gewann 7 Auszeichnungen und stand zudem nach 23 Jahren erstmals wieder singend auf der großen Bühne. Damit sind sie wieder auf dem neuesten Stand.

Wer parkiert eigentlich sein rotes Velo komplett quer vor dem Haupteingang? Bei Horse with No Name von America denke ich sofort an einen endlosen Roadtrip Richtung Süden. 7.39 Uhr an diesem Montag. Welcher Track liefert eigentlich die ultimativen Ferienvibes? Drei Musikwünsche passen noch knapp in diese Stunde. Das Formular auf der Webseite ist parat. Erfolgreiches Ankommen im Büro zusammen, den nächsten Meilenstein setzen jetzt Queen mit A Winter's Tale. 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
3: Es ist 8 Uhr. Die neuesten Entwicklungen kompakt zusammengefasst, KI News mit der Stimme von Niki Stettler. Die liechtensteinische Fußballnationalmannschaft hat ihr Testspiel gegen Malta mit 0:2 verloren. Dabei erwischte das Team von Nationaltrainer Konrad Fünfstück einen guten Start. Captain Nicolas Hasler verpasste in der 12. Minute per Penalty jedoch die Führung. Besser machten es die Gastgeber. Kurz vor der Pause fiel das 1:0. Nach gut einer Stunde der zweite Treffer zum Endstand. Viel Zeit zum Durchatmen bleibt nicht. Die Mannschaft ist bereits auf dem Weg zum nächsten Spiel nach Baku. Liechtensteins Berufstalente haben bei den Weltmeisterschaften in Shanghai eine starke Leistung abgeliefert. In der Gesamtwertung sicherte sich das Team den 16. Platz unter 65 Nationen. Besonders erfolgreich waren die Landschaftsgärtner Larissa Stingl und Adrian Lesser mit einem hervorragenden 6. Rang. Auch der Maurer Noah Oeri schaffte es als 8. unter die besten 10. Für diese Leistungen gab es jeweils ein begehrtes Leistungsdiplom. Die CNC-Fräserin Hanna Oberpaarleiter rundete das gute Abschneiden mit dem 14. Platz ab. Der liechtensteinische Landtag hat am Vormittag ein neues Klimaschutzpaket verabschiedet. Die Abgeordneten in Vaduz machten mit großer Mehrheit den Weg frei für Investitionen von 25 Millionen Franken. In den nächsten 3 Jahren fließt dieses Geld gezielt in den Ausbau von Solaranlagen und die Förderung der Elektromobilität. Vize-Regierungschefin Sabine Monauni sieht darin einen zentralen Schritt, um die heimische Energieversorgung unabhängiger zu machen. Umweltschutzverbände begrüßen den Beschluss, fordern jedoch weitere Anstrengungen für das Klima. Der liechtensteinische Jugendchortag feiert einen großen Erfolg. 136 Kinder und Jugendliche haben bei der Veranstaltung gemeinsam auf der Bühne gestanden und vor vollem Haus ihr musikalisches Können gezeigt. Darunter waren 92 Talente aus heimischen Chören sowie 44 Gäste aus dem benachbarten Appenzellerland. In verschiedenen Workshops hatten sie zuvor moderne Lieder und Choreografien einstudiert. Der fürstliche Liechtensteinische Sängerbund möchte diese Plattform für den Nachwuchs künftig weiter stärken. Ein nächster gemeinsamer Auftritt ist für 2027 beim Bundessängerfest in Eschen geplant. Und nun das Wetter. Kenny?
4: In Vaduz liegen die Temperaturen aktuell bei rund 11 Grad. Der heutige Bereich reicht von etwa 11 bis 26 Grad. Der Sonnenschein dominiert von früh bis spät das Wettergeschehen und muss sich höchstens gegen ein wenig Frühnebel oder kleine harmlose Wolken durchsetzen. Der gesamte Wettereindruck ist herrlich spätsommerlich und ausgesprochen freundlich. Am Dienstag setzt sich dieses traumhafte Wetter nahtlos fort. Bei viel Sonne und einem leichten Föhnwind bewegen sich die Werte dann zwischen 12 und 25 Grad. Am Mittwoch bleibt es ebenfalls sonnig und trocken. Allerdings gewinnt der Föhn spürbar an Kraft und bringt zeitweise lebhafte Böen mit sich. Die Temperaturen liegen an diesem Tag bei 12 bis 26 Grad.
3: Hier ist Radio Vaterland mit der Sendung 08 Z Morga. Am Mikrofon ist Peter Obst. Ein frischer Start in den Tag steht bevor. Mit den spannendsten Themen für Liechtenstein und das Rheintal, die in den kommenden Stunden auf dem Programm stehen. Den musikalischen Auftakt macht jetzt gleich Beyoncé mit Texas Hold'em.

Die große Baustelle am Postplatz ist an diesem Montag noch komplett verwaist. Nicht mal ein einziges Velo parkiert dort. Birds of a Feather von Billie Eilish weckt sofort die Lust auf genau diese Stille vor dem Sturm. Welcher Hit liefert eigentlich den idealen Schub für die neue Woche? Genau drei Musikwünsche passen noch in die aktuelle Stunde. Der Klick dazu führt direkt über die Webseite. Gutes Gelingen heute. Die musikalische Begleitung auf Radio Vaterland kommt jetzt von Leon Bridges, Coming Home. Hey.

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1: Schön, dass Sie dabei sind. Hier sind die KI-News mit der Stimme von Niki Stettler. US-Präsident Donald Trump schlägt eine iranische Initiative zur Deeskalation im Nahen Osten aus. Teheran hatte Washington zuvor über Katar einen diplomatischen 7-Tage-Plan präsentiert. Das konkrete Ziel der Führung im Iran war es, die strategisch wichtige Straße von Hormus wieder zu öffnen und die gegenseitigen Feindseligkeiten rasch zu beenden. Trumps klares Nein lässt die internationalen Märkte allerdings nicht kalt. Als direkte Reaktion auf die gescheiterte Annäherung ziehen die weltweiten Ölpreise bereits spürbar an. Die Neutralitätsinitiative ist mit 70% Nein-Stimmen klar gescheitert. Damit wird die immerwährende bewaffnete Neutralität nicht in der Bundesverfassung verankert. Nach weiteren Niederlagen im Jahr 2026 sieht SP-Nationalrat Fabian Molina die SVP geschwächt. Parteipräsident Marcel Dettling blickt dagegen auf die nächste große Auseinandersetzung, das EU-Vertragswerk. Die Europapolitik dürfte im kommenden Wahljahr zu einem zentralen Thema werden, mit offenem Ausgang. Das waren die Nachrichten.

Gerade habe ich genau 42 farbige Büroklammern auf dem Pult sortiert, als kurze Flucht vor dem vollen Mailpostfach. Dave Matthews Band mit Ants Marching, 8.32 Uhr. Dieser Track weckt sofort Erinnerungen an komplett chaotische Bandproben. Besonders bei so einem wolkenfreien Himmel über Vaduz. Was holt euch eigentlich verlässlich aus jedem Montagstief? Exakt 3 Musikwünsche passen noch über unsere Webseite ins Programm. Ich bin Peter Obst. Startet stressfrei in diese neue Woche. Den Rhythmus übernehmen The Doobie Brothers mit Long Train Runnin'.

Warum schleppt eigentlich unser Praktikant Lukas an einem ganz normalen Montag gleich drei schwere Kisten in die Regie? Eric Clapton mit Layla live, 8.41 Uhr. Dieses legendäre Solo holt irgendwie sofort die Stimmung von endlosen Sommernächten zurück. Welcher Rhythmus passt eigentlich am besten zum aktuellen Smorgue? Genau drei offene Musikwünsche finden über die Webseite noch Platz auf der Playlist. Ich bin Peter Obst, gutes Schaffen. Den frischen Schwung liefert direkt Natasha Bedingfield, Unwritten.

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3: Schon 9 Uhr. News. Die Stimme von Niki Stettler am Mikrofon. Hallo. Die liechtensteinische Fußballnationalmannschaft hat ihr Testspiel gegen Malta mit 0:2 verloren. Dabei erwischte das Team von Nationaltrainer Konrad Fünfstück einen guten Start. Captain Nicolas Hasler verpasste in der 12. Minute per Penalty jedoch die Führung. Besser machten es die Gastgeber. Kurz vor der Pause fiel das 1:0. Nach gut einer Stunde der zweite Treffer zum Endstand. Viel Zeit zum Durchatmen bleibt nicht. Die Mannschaft ist bereits auf dem Weg zum nächsten Spiel nach Baku. Liechtensteins Berufstalente haben bei den Weltmeisterschaften in Shanghai eine starke Leistung abgeliefert. In der Gesamtwertung sicherte sich das Team den 16. Platz unter 65 Nationen. Besonders erfolgreich waren die Landschaftsgärtner Larissa Stingl und Adrian Lesser mit einem hervorragenden 6. Rang. Auch der Maurer Noah Öri schaffte es als 8. unter die besten 10. Für diese Leistungen gab es jeweils ein begehrtes Leistungsdiplom. Die CNC-Fräserin Hanna Oberpaarleiter rundete das gute Abschneiden mit dem 14. Platz ab. Der liechtensteinische Landtag hat am Vormittag ein neues Klimaschutzpaket verabschiedet. Die Abgeordneten in Vaduz machten mit großer Mehrheit den Weg frei für Investitionen von 25 Millionen Franken. In den nächsten 3 Jahren fließt dieses Geld gezielt in den Ausbau von Solaranlagen und die Förderung der Elektromobilität. Vize-Regierungschefin Sabine Monauni sieht darin einen zentralen Schritt, um die heimische Energieversorgung unabhängiger zu machen. Umweltschutzverbände begrüßen den Beschluss, fordern jedoch weitere Anstrengungen für das Klima. Der liechtensteinische Jugendchortag feiert einen großen Erfolg. 136 Kinder und Jugendliche haben bei der Veranstaltung gemeinsam auf der Bühne gestanden und vor vollem Haus ihr musikalisches Können gezeigt. Darunter waren 92 Talente aus heimischen Chören sowie 44 Gäste aus dem benachbarten Appenzellerland. In verschiedenen Workshops hatten sie zuvor moderne Lieder und Choreografien einstudiert. Der fürstlich liechtensteinische Sängerbund möchte diese Plattform für den Nachwuchs künftig weiter stärken. Ein nächster gemeinsamer Auftritt ist für 2027 beim Bundessängerfest in Eschen geplant. Das war's von den Nachrichten. Kenny, wie wird das Wetter?
4: In Vaduz liegen die Temperaturen aktuell bei rund 11 Grad. Der heutige Bereich reicht von etwa 11 bis 26 Grad. Der Sonnenschein dominiert den Himmel nahezu durchgehend und muss sich höchstens gegen vereinzelten Frühnebel oder ein paar kleine, harmlose Wolken behaupten. Insgesamt erwartet uns ein überaus freundlicher und spätsommerlich warmer Wettereindruck. Am Dienstag bewegen sich die Temperaturen zwischen 12 und 25 Grad. Dabei verwöhnt uns weiterhin herrliches Altweibersommerwetter mit viel Sonne, begleitet von einem schwachen Föhn. Der Mittwoch bringt uns bei 12 bis 26 Grad erneut strahlenden Sonnenschein und trockenes Wetter. Allerdings gewinnt der Föhn dann an Kraft und sorgt phasenweise für lebhafte Böen.
5: Hier ist Radio Vaterland mit 09 Alltime Classics. Am Mikrofon ist Peter Obst. In der kommenden Stunde stehen musikalische Meilensteine, brillante Harmonien und die echten Legenden auf dem Programm. Den perfekten Auftakt für diese spannende Zeitreise durch die Musikgeschichte machen jetzt zwei absolute Giganten. Hier sind David Bowie und Queen mit Under Pressure.

Das abrupte Wendemanöver des Postautos unten auf der Straße weckt an diesem Vormittag schlagartig die Aufmerksamkeit. I Will Always Love You von Whitney Houston, 9.11 Uhr. Solche Töne lassen den Blick sofort ein wenig melancholisch abschweifen. Welcher Song passt eigentlich perfekt zu genau dieser Stimmung? Über die Webseite passen noch exakt 3 Musikwünsche in die laufende Stunde. Einen stressfreien Weg Richtung Znöni. Auf Radio Vaterland singt jetzt Bill Withers, Ain't No Sunshine.

Ich bin Peter Obst und eben habe ich unter dem Pult dieses dicke Mikrofonkabel neu verlegt. Das kurze Rauschen auf dem Sender geht also komplett auf meine eigene Kappe. One von U2, 9.24 Uhr. Dieser Gitarrensound weckt unweigerlich die besten Erinnerungen an späte Festivalsommer. Welcher Hit liefert eigentlich diese perfekten Vibes für den Montag? Das Formular auf der Webseite ist parat für genau 3 weitere Wünsche. Gute Nerven für den restlichen Vormittag, weiter geht es mit Coldplay und Viva la Vida.

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1: Hallo aus der Redaktion. Hier sind die KI-News mit der Stimme von Niki Stettler. Erstmals seit Beginn der russischen Invasion haben sich der deutsche Außenminister Wadephul und sein russischer Amtskollege Lavrov zu einem direkten Gespräch getroffen. Konkrete Ergebnisse brachte der Austausch zwar nicht, dennoch verteidigte Wadephul das Treffen. Unterdessen geht der Krieg unvermindert weiter. Laut dem ukrainischen Präsidenten Selenskyj hat Russland sein Land in der vergangenen Woche mit mehr als 2200 Kampfdrohnen angegriffen. Bei Kreml-Chef Putin sei derzeit keinerlei Bereitschaft für ein baldiges Kriegsende erkennbar. Die Neutralitätsinitiative ist mit 70% Nein-Stimmen klar gescheitert. Damit wird die immerwährende bewaffnete Neutralität nicht in der Bundesverfassung verankert. Nach weiteren Niederlagen im Jahr 2026 sieht SP-Nationalrat Fabian Molina die SVP geschwächt. Parteipräsident Marcel Dettling blickt dagegen auf die nächste große Auseinandersetzung, das EU-Vertragswerk. Die Europapolitik dürfte im kommenden Wahljahr zu einem zentralen Thema werden, mit offenem Ausgang. Das waren die Nachrichten.

Tatsächlich blockiert ein liegen gebliebener Lieferwagen da draußen gerade die komplette Busspur. Whole Lotta Love von Led Zeppelin, 9.38 Uhr. Solche Riffs fordern im Fall sofort den Griff zur Luftgitarre. Bei welcher Nummer rastet ihr eigentlich hinter dem Steuer komplett aus? Die digitale Wunschliste auf der Webseite ist parat für eure Ideen. Bis zum Stundenwechsel bringen wir noch locker 3 Favoriten unter. Ich bin Peter Obst. Den nächsten Rhythmus übernehmen Earth, Wind & Fire mit September.

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3: Es ist wieder 10 Uhr. Schön, dass Sie dabei sind. Hier sind die KI-News mit der Stimme von Niki Stettler. Die liechtensteinische Fußballnationalmannschaft hat ihr Testspiel gegen Malta mit 0:2 verloren. Dabei erwischte das Team von Nationaltrainer Konrad Fünfstück einen guten Start. Captain Nicolas Hasler verpasste in der 12. Minute per Penalty jedoch die Führung. Besser machten es die Gastgeber. Kurz vor der Pause fiel das 1:0. Nach gut einer Stunde der zweite Treffer zum Endstand. Viel Zeit zum Durchatmen bleibt nicht. Die Mannschaft ist bereits auf dem Weg zum nächsten Spiel nach Baku. Der Turnverein Rugel hat am vergangenen Wochenende sein 60-jähriges Bestehen gefeiert. In der nördlichsten Gemeinde Liechtensteins kamen zahlreiche Mitglieder und Gäste zusammen, um dieses runde Jubiläum gebührend zu würdigen. Seit genau 6 Jahrzehnten prägt der traditionsreiche Sportverein das gesellschaftliche Leben im Land nun schon aktiv mit. Der festliche Meilenstein zeigt einmal mehr eindrücklich, wie unverzichtbar die kontinuierliche Vereinsarbeit und das ehrenamtliche Engagement für den lokalen Zusammenhalt sind. Der liechtensteinische Landtag hat am Vormittag ein neues Klimaschutzpaket verabschiedet. Die Abgeordneten in Vaduz machten mit großer Mehrheit den Weg frei für Investitionen von 25 Millionen Franken. In den nächsten 3 Jahren fließt dieses Geld gezielt in den Ausbau von Solaranlagen und die Förderung der Elektromobilität. Vize-Regierungschefin Sabine Monauni sieht darin einen zentralen Schritt, um die heimische Energieversorgung unabhängiger zu machen. Umweltschutzverbände begrüßen den Beschluss, fordern jedoch weitere Anstrengungen für das Klima. Der liechtensteinische Jugendchortag feiert einen großen Erfolg. 136 Kinder und Jugendliche haben bei der Veranstaltung gemeinsam auf der Bühne gestanden und vor vollem Haus ihr musikalisches Können gezeigt. Darunter waren 92 Talente aus heimischen Chören sowie 44 Gäste aus dem benachbarten Appenzeller Land. In verschiedenen Workshops hatten sie zuvor moderne Lieder und Choreografien einstudiert. Der fürstlich Liechtensteinische Sängerbund möchte diese Plattform für den Nachwuchs künftig weiter stärken. Ein nächster gemeinsamer Auftritt ist für 2027 beim Bundessängerfest in Eschen geplant. Weiter mit dem Wetter, Kenny.
4: In Vaduz liegen die Temperaturen aktuell bei rund 17 Grad. Der heutige Bereich reicht von etwa 11 bis 26 Grad. Dabei dominiert von früh bis spät der Sonnenschein. Abgesehen von ein wenig Frühnebel oder kleinen harmlosen Schönwetterwolken zeigt sich der Himmel meist strahlend blau. Der allgemeine Wettereindruck ist durchweg freundlich und für den beginnenden Herbst noch einmal wunderbar sommerlich. Am Dienstag setzt sich dieses herrliche Wetter nahtlos fort. Bei Werten zwischen 12 und 25 Grad gibt es wieder reichlich Sonne, sanft unterstützt von einem leichten Föhnwind. Auch am Mittwoch bleibt das Bild ungetrübt. Der Föhn frischt dann im Tagesverlauf etwas auf und bei Tiefstwerten von 12 sowie Höchstwerten um 26 Grad bleibt es weiterhin trocken, sehr sonnig und außergewöhnlich warm.

Marco aus Balzers rettet mich gerade mit seiner Sprachnachricht vor dem kompletten Chaos auf dem Pult. Another Day in Paradise von Phil Collins, 10.12 Uhr. Dieser Track liefert wirklich die perfekte Ausrede, um im Studio für einen Moment die Augen zuzumachen. Welcher Hit hilft euch eigentlich gerade beim Durchhalten? Drei Musikwünsche bringen wir in dieser Stunde noch unter. Packt eure Favoriten einfach ins Formular auf der Webseite. Gutes Weiterschaffen zusammen. Auf Radio Vaterland übernehmen jetzt Iron Maiden, Run to the Hill.

wackelt die linke Armlehne von diesem Bürostuhl eigentlich so extrem? Wake Me Up Before You Go-Go von Wham, 10.27 Uhr. Da will man sich einmal zurücklehnen und kippt im Fall fast mitsamt Kopfhörer um. Solche Tracks zwingen einen direkt zum Mitwippen. Bei welchem Hit gibt es eigentlich gar kein Halten mehr? Drei Musikwünsche passen noch in diese Stunde. Einfach kurz über die Webseite eintragen. Ich bin Peter Obst. Einen unfallfreien Vormittag. Weiter geht es mit Michael Jackson, Billie Jean.

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1: Was heute wichtig ist, die Stimme von Niki Stettler präsentiert die KI-News. Erstmals seit Beginn der russischen Invasion haben sich der deutsche Außenminister Wadefuhl und sein russischer Amtskollege Lavrov zu einem direkten Gespräch getroffen. Konkrete Ergebnisse brachte der Austausch zwar nicht, dennoch verteidigte Wadefuhl das Treffen. Unterdessen geht der Krieg unvermindert weiter. Laut dem ukrainischen Präsidenten Selenskyj hat Russland sein Land in der vergangenen Woche mit mehr als 2200 Kampfdrohnen angegriffen. Bei Kremlchef Putin sei derzeit keinerlei Bereitschaft für ein baldiges Kriegsende erkennbar. Die Schweizer Delegation hat bei den Berufsweltmeisterschaften in China 12 Medaillen abgeräumt, darunter 4-mal Gold. Die rund 40 jungen Talente aus der Schweiz traten dabei gegen 1400 internationale Konkurrenten an. Mit dieser starken Leistung sichert sich die Schweiz in der Gesamtwertung den 3. Platz, direkt hinter China und Korea. Bundespräsident Guy Parmelin gratulierte den Fachkräften zu diesem Erfolg, der die herausragende Qualität der heimischen Berufsbildung auf dem globalen Parkett eindrücklich unter Beweis stellt. Das waren die Nachrichten.

Eigentlich wollte ich drei dicke Ordner hier wegräumen und stoße prompt an den Regler. Der kurze Piepton auf dem Sender geht also auf meine Kappe. Starship mit Rebuild This City, 10.41 Uhr. Solche Hymnen verleiten mich im Fall unweigerlich zum schiefen Mitsingen. Bei welchem Track trefft ihr keinen Ton, grüllt aber trotzdem mit? Das Formular auf der Webseite ist parat für noch genau drei Wünsche. Gutes Weiterschaffen. Ich bin Peter Obst. Den Takt übernehmen Pink Floyd mit Time.

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3: Es ist 11 Uhr. Die KI-News mit der Stimme von Niki Stettler. Hallo. Die liechtensteinische Fußballnationalmannschaft hat ihr Testspiel gegen Malta mit 0:2 verloren. Dabei erwischte das Team von Nationaltrainer Konrad Fünfstück einen guten Start. Captain Nicolas Hasler verpasste in der 12. Minute per Penalty jedoch die Führung. Besser machten es die Gastgeber, kurz vor der Pause fiel das 1:0. Nach gut einer Stunde der zweite Treffer zum Endstand. Viel Zeit zum Durchatmen bleibt nicht. Die Mannschaft ist bereits auf dem Weg zum nächsten Spiel nach Baku. Liechtensteins Berufstalente haben bei den Weltmeisterschaften in Shanghai eine starke Leistung abgeliefert. In der Gesamtwertung sicherte sich das Team den 16. Platz unter 65 Nationen. Besonders erfolgreich waren die Landschaftsgärtner Larissa Stingl und Adrian Lesser mit einem hervorragenden 6. Rang. Auch der Maurer Noah Oeri schaffte es als 8. unter die besten 10. Für diese Leistungen gab es jeweils ein begehrtes Leistungsdiplom. Die CNC-Fräserin Hanna Oberpaarleiter rundete das gute Abschneiden mit dem 14. Platz ab. Der liechtensteinische Landtag hat am Vormittag ein neues Klimaschutzpaket verabschiedet. Die Abgeordneten in Vaduz machten mit großer Mehrheit den Weg frei für Investitionen von 25 Millionen Franken. In den nächsten 3 Jahren fließt dieses Geld gezielt in den Ausbau von Solaranlagen und die Förderung der Elektromobilität. Vize-Regierungschefin Sabine Monauni sieht darin einen zentralen Schritt, um die heimische Energieversorgung unabhängiger zu machen. Umweltschutzverbände begrüßen den Beschluss, fordern jedoch weitere Anstrengungen für das Klima. Der liechtensteinische Jugendchortag feiert einen großen Erfolg. 136 Kinder und Jugendliche haben bei der Veranstaltung gemeinsam auf der Bühne gestanden und vor vollem Haus ihr musikalisches Können gezeigt. Darunter waren 92 Talente aus heimischen Chören sowie 44 Gäste aus dem benachbarten Appenzellerland. In verschiedenen Workshops hatten sie zuvor moderne Lieder und Choreografien einstudiert. Der Fürstlich-Liechtensteinische Sängerbund möchte diese Plattform für den Nachwuchs künftig weiter stärken. Ein nächster gemeinsamer Auftritt ist für 2027 beim Bundessängerfest in Eschen geplant. Das waren die neuesten Nachrichten. Kenny, wie wird das Wetter?
4: In Vaduz liegen die Temperaturen aktuell bei rund 18 Grad. Der heutige Bereich reicht von etwa 11 bis 26 Grad. Dabei bleibt uns das sonnige und sehr warme Spätsommerwetter voll erhalten. Bis auf etwas Frühnebel oder ein paar harmlose kleine Wolken dominiert der Sonnenschein von früh bis spät, was für einen rundum freundlichen und angenehmen Wettereindruck sorgt. Am Dienstag geht es mit herrlichem Altweibersommerwetter weiter. Bei viel Sonne und einem aufkommenden leichten Föhnwind liegen die Tiefstwerte bei 12 und die Höchstwerte bei rund 25 Grad. Auch der Mittwoch präsentiert sich vielfach sonnig und trocken, wobei der Föhn im Tagesverlauf noch etwas an Kraft gewinnt und die Temperaturen erneut den sommerlichen Bereich von 12 bis 26 Grad abdecken.

Sandro aus der Redaktion schleicht gerade extrem unauffällig an der Studioscheibe vorbei. Mark Ronson mit Uptown Funk, 11.14 Uhr. Er hat genau gehört, dass ich den Regler vorhin zu früh hochgezogen habe. Bei diesem blauen Himmel draußen nehme ich das aber völlig gelassen. Dieser Beat provoziert sowieso pures Mitwippen. Welcher Rhythmus bringt euch heute eigentlich in Schwung? Das Formular auf der Webseite ist parat für noch 3 Musikwünsche. Genießt bald ein feines Zmittag. Hier ist Radio Vaterland mit Tom Petty and the Heartbreakers. 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

Bei den heimischen Vereinen kriselt es in den Vorständen. 55% der Bevölkerung sind in mindestens einem Verein aktiv. Doch 4 von 5 Vereinen funktionieren nur dank einzelner Schlüsselpersonen. Hören diese auf, stehen viele vor dem Nichts. Experten raten deshalb zu einer zentralen digitalen Plattform. Sie soll Vorstände entlasten und jüngere Menschen für flexiblere Aufgaben gewinnen. Das ist ein ziemlich fragiles Fundament für so viel Vereinsleben. Gemeinschaft braucht offenbar auch eine gute Übergabe. Weiter geht es mit Robbie Williams und

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1: Hallo, Sie hören die KI News, ich bin die Stimme von Niki Stettler. Bei neuen russischen Luftangriffen auf ukrainische Städte sind zahlreiche Zivilisten zu Schaden gekommen. In der Hauptstadt Kiew töteten die massiven Angriffe zwei Menschen. Auch die ostukrainische Metropole Charkiw stand erneut im Fokus der russischen Armee. Dort traf ein Geschoss ein Wohnhaus und richtete schwere Zerstörungen an. Bei diesem Einschlag wurden 29 Menschen verletzt. Die fortwährenden Bombardements verschärfen die ohnehin dramatische humanitäre Lage für die Zivilbevölkerung im Kriegsgebiet zusehends. Die Schweizer Delegation hat bei den Berufsweltmeisterschaften in China 12 Medaillen abgeräumt, darunter 4-mal Gold. Die rund 40 jungen Talente aus der Schweiz traten dabei gegen 1400 internationale Konkurrenten an. Mit dieser starken Leistung sichert sich die Schweiz in der Gesamtwertung den 3. Platz, direkt hinter China und Korea. Bundespräsident Guy Parmelin gratulierte den Fachkräften zu diesem Erfolg, der die herausragende Qualität der heimischen Berufsbildung auf dem globalen Parkett eindrücklich unter Beweis stellt.

Warum blinken auf dem Monitor eigentlich schon wieder 12 rote Warnmeldungen? Das passiert unweigerlich, wenn man im Studio blind auf der Tastatur herumtippt. Don Henley mit The Boys of Summer, 11.37 Uhr. Solche 80er-Nummern klingen im Fall immer nach einer wilden Zeitreise. Welche alten Klassiker dürfen auf der Playlist eigentlich niemals fehlen? Exakt 3 Musikwünsche passen heute noch ins Programm, die Webseite nimmt sie gerne entgegen. Ich bin Peter Obst, gutes Durchhalten bis zum Zmittag. Jetzt kommen Roxette mit Listen to Your Heart. Now we're gonna hear you sing, right?

Beim Wegwerfen der alten Sendepläne entdecke ich hier auf dem Pult gerade ganze 4 leere Kaffeetassen. No Woman, No Cry von Bob Marley, 11.47 Uhr. Dieser entspannte Reggae-Sound bremst den typischen Stress am Montag extrem zuverlässig aus. Bei welchen Beats könnt ihr heute eigentlich so richtig gut chillen? Eure persönlichen Lieblingstracks passen noch 3-mal in die laufende Stunde. Gebt die Wünsche einfach direkt über die Webseite durch. Ich bin Peter Obst.

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3: Es ist 12 Uhr. KI News am Puls der Zeit mit der Stimme von Niki Stettler. Hallo. In Liechtenstein engagieren sich 55% der Menschen in einem Verein, doch die Vorstände stoßen an ihre Grenzen. Eine Umfrage unter 265 Vorstandsmitgliedern belegt, dass 4 von 5 Vereinen nur durch den enormen Einsatz weniger Schlüsselpersonen überleben. Bricht diese Stütze weg, droht oft das Aus, denn bei 1/3 fehlt eine geregelte Nachfolge. Experten empfehlen nun eine zentrale digitale Plattform. Diese soll die Führungsgremien entlasten und gleichzeitig eine jüngere Generation für flexible ehrenamtliche Aufgaben begeistern. Die liechtensteinische Fußballnationalmannschaft hat ihr Testspiel gegen Malta mit 0:2 verloren. Dabei erwischte das Team von Nationaltrainer Konrad Fünfstück einen guten Start. Captain Nicolas Hasler verpasste in der 12. Minute per Penalty jedoch die Führung. Besser machten es die Gastgeber. Kurz vor der Pause fiel das 1:0. Nach gut einer Stunde der zweite Treffer zum Endstand. Viel Zeit zum Durchatmen bleibt nicht. Die Mannschaft ist bereits auf dem Weg zum nächsten Spiel nach Baku. Liechtensteins Berufstalente haben bei den Weltmeisterschaften in Shanghai eine starke Leistung abgeliefert. In der Gesamtwertung sicherte sich das Team den 16. Platz unter 65 Nationen. Besonders erfolgreich waren die Landschaftsgärtner Larissa Stingl und Adrian Lesser mit einem hervorragenden 6. Rang. Auch der Maurer Noah Oeri schaffte es als 8. unter die besten 10. Für diese Leistungen gab es jeweils ein begehrtes Leistungsdiplom. Die CNC-Fräserin Hanna Oberpaarleiter rundete das gute Abschneiden mit dem 14. Platz ab. Der liechtensteinische Landtag hat am Vormittag ein neues Klimaschutzpaket verabschiedet. Die Abgeordneten in Vaduz machten mit großer Mehrheit den Weg frei für Investitionen von 25 Millionen Franken. In den nächsten 3 Jahren fließt dieses Geld gezielt in den Ausbau von Solaranlagen und die Förderung der Elektromobilität. Vize-Regierungschefin Sabine Monauni sieht darin einen zentralen Schritt, um die heimische Energieversorgung unabhängig zu machen. Umweltschutzverbände begrüßen den Beschluss, fordern jedoch weitere Anstrengungen für das Klima.
4: Gut, Niki, werfen wir doch direkt einen Blick auf die aktuellen Wetteraussichten fürs Ländle.
5: In Vaduz liegen die Temperaturen aktuell bei rund 20 Grad. Der heutige Bereich reicht von etwa 11 bis 26 Grad. Der Sonnenschein dominiert den Himmel fast ungestört, abgesehen von wenigen harmlosen Wolken oder leichten Nebelfeldern. Es erwartet uns ein durchweg freundlicher und wunderbar spätsommerlicher Wettereindruck. Am Dienstag setzt sich dieses herrliche Wetter nahtlos fort. Bei reichlich Sonne und leichtem Föhnwind bewegen sich die Werte zwischen 12 und 25 Grad. Auch der Mittwoch verspricht sonnige und trockene Stunden. Der Föhn wird dann jedoch spürbar kräftiger und bringt lebhafte Böen mit sich, während die Temperaturen erneut 12 bis 26 Grad erreichen.
6: 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Startschuss für 12 Zmittag. Die kommende Stunde bringt aktuelle Hintergründe, die spannendsten Geschichten des Tages und den perfekten Sound für die Mittagspause. Den musikalischen Auftakt machen Huey Lewis and the News. Der nächste Titel heißt Hip to be Square.

habe ich dieses Kopfhörerkabel fast komplett um den eigenen Fuß gewickelt. Bastian Baker mit I'd Sing For You, 12.14 Uhr. Einmal ungeschickt gedreht, schon hängt man im Studio fest. Diese sanften Gitarren verleiten an diesem Montagmittag aber auch wirklich zum Träumen. Welcher Rhythmus reißt euch eigentlich zuverlässig aus den Gedanken? 3 Musikwünsche passen heute noch rein. Das Formular auf der Webseite ist parat dafür. Lasst euch das Mittag schmecken. Auf Radio Vaterland übernehmen jetzt Feist mit 1, 2, 3, 4.

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1: Was heute wichtig ist, die Stimme von Niki Stettler präsentiert die KI-News. Bei neuen russischen Luftangriffen auf ukrainische Städte sind zahlreiche Zivilisten zu Schaden gekommen. In der Hauptstadt Kiew töteten die massiven Angriffe 2 Menschen. Auch die ostukrainische Metropole Charkiw stand erneut im Fokus der russischen Armee. Dort traf ein Geschoss ein Wohnhaus und richtete schwere Zerstörungen an. Bei diesem Einschlag wurden 29 Menschen verletzt. Die fortwährenden Bombardements verschärfen die ohnehin dramatische humanitäre Lage für die Zivilbevölkerung im Kriegsgebiet zusehends. Die Schweizer Delegation hat bei den Berufsweltmeisterschaften in China 12 Medaillen abgeräumt, darunter 4-mal Gold. Die rund 40 jungen Talente aus der Schweiz traten dabei gegen 1400 internationale Konkurrenten an. Mit dieser starken Leistung sichert sich die Schweiz in der Gesamtwertung den 3. Platz, direkt hinter China und Korea. Bundespräsident Guy Parmelin gratulierte den Fachkräften zu diesem Erfolg, der die herausragende Qualität der heimischen Berufsbildung auf dem globalen Parkett eindrücklich unter Beweis stellt. Das waren die neuesten Nachrichten.

Wem gehört eigentlich dieser blaue Velohelm hier auf dem Redaktionspult? Da stolpert man am Montagmittag fast blind darüber. Solche treibenden Gitarren wie gerade bei The Wombats und Let's Dance to Joy Division klingen im Fall stark nach einer durchtanzten Nacht. Bei welchem Track bleibt man eigentlich unweigerlich auf der Tanzfläche kleben? Für die Playlist am Nachmittag haben noch exakt 3 Favoriten auf der Webseite Platz. Ein erfolgreiches Weiterschaffen. Ich bin Eva Wehner-Weser. Den ruhigen Takt übernehmen jetzt Israel Kamakawi Wohle mit Over the Rainbow.

Am Vorplatz vom Kunstmuseum blinzelt heute am Montagmittag fast jeder gegen das grelle Sonnenlicht. Harry Styles mit Aperture, 12.50 Uhr. Dieser verträumte Sound passt im Fall wirklich perfekt zu einer ausgedehnten Pause. Welcher Rhythmus holt die müden Knochen danach eigentlich wieder aus dem Tief? Für genau 3 Musikwünsche ist das Formular auf der Webseite noch parat. Ich bin Eva Wehner-Weser, ein feines Mittag allerseits. Den Schwung übernehmen jetzt Dabu Fantastic mit Angelina.

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3: Es ist 13 Uhr. Die KI-News kurz und knapp, präsentiert von der Stimme von Niki Stettler. Hallo. In Liechtenstein engagieren sich 55% der Menschen in einem Verein, doch die Vorstände stoßen an ihre Grenzen. Eine Umfrage unter 265 Vorstandsmitgliedern belegt, dass 4 von 5 Vereinen nur durch den enormen Einsatz weniger Schlüsselpersonen überleben. Bricht diese Stütze weg, droht oft das Aus, denn bei einem Drittel fehlt eine geregelte Nachfolge. Experten empfehlen nun eine zentrale digitale Plattform. Diese soll die Führungsgremien entlasten und gleichzeitig eine jüngere Generation für flexible ehrenamtliche Aufgaben begeistern. Die liechtensteinische Fußballnationalmannschaft hat ihr Testspiel gegen Malta mit 0:2 verloren. Dabei erwischte das Team von Nationaltrainer Konrad Fünfstück einen guten Start. Captain Nicolas Hasler verpasste in der 12. Minute per Penalty jedoch die Führung. Besser machten es die Gastgeber. Kurz vor der Pause fiel das 1:0. Nach gut einer Stunde der zweite Treffer zum Endstand. Viel Zeit zum Durchatmen bleibt nicht. Die Mannschaft ist bereits auf dem Weg zum nächsten Spiel nach Baku. Liechtensteins Berufstalente haben bei den Weltmeisterschaften in Shanghai eine starke Leistung abgeliefert. In der Gesamtwertung sicherte sich das Team den 16. Platz unter 65 Nationen. Besonders erfolgreich waren die Landschaftsgärtner Larissa Stingl und Adrian Lesser mit einem hervorragenden 6. Rang. Auch der Maurer Noah Oeri schaffte es als 8. unter die besten 10. Für diese Leistungen gab es jeweils ein begehrtes Leistungsdiplom. Die CNC-Fräserin Hanna Oberparleiter rundete das gute Abschneiden mit dem 14. Platz ab. Der liechtensteinische Landtag hat am Vormittag ein neues Klimaschutzpaket verabschiedet. Die Abgeordneten in Vaduz machten mit großer Mehrheit den Weg frei für Investitionen von 25 Millionen Franken. In den nächsten 3 Jahren fließt dieses Geld gezielt in den Ausbau von Solaranlagen und die Förderung der Elektromobilität. Vize-Regierungschefin Sabine Monauni sieht darin einen zentralen Schritt, um die heimische Energieversorgung unabhängiger zu machen. Umweltschutzverbände begrüßen den Beschluss, fordern jedoch weitere Anstrengungen für das Klima. Das waren die Nachrichten. Kenny, wie wird das Wetter?
4: In Vaduz liegen die Temperaturen aktuell bei rund 23 Grad. Der heutige Bereich reicht von etwa 11 bis 26 Grad. Der Sonnenschein dominiert den Himmel fast ungestört und muss sich höchstens vereinzelten harmlosen Wolken geschlagen geben. Das sorgt insgesamt für einen überaus freundlichen und frühherbstlich warmen Wettereindruck. Am Dienstag hält das goldene Spätsommerwetter an, bei Werten zwischen 12 und 25 Grad und einem leichten, warmen Föhnwind. Auch am Mittwoch bleibt es strahlend sonnig. Die Temperaturen bewegen sich dann zwischen 12 und 26 Grad. Allerdings frischt der Föhn spürbar auf und bringt phasenweise lebhafte Böen mit sich.
5: Am Mikrofon ist Eva Wehner-Weser bei Radio Vaterland zum Start von 13's Mittag. In der kommenden Stunde stehen die aktuellsten Themen frisch auf dem Menüplan. Ein informativer Mix für die Mittagspause wartet. Den musikalischen Auftakt machen jetzt Coldplay, Little Sims, Burna Boy, Eliana und Teenie mit der Single-Version von We Pray.

Diese grüne Tupperware-Dose auf dem Fenstersims neben dem Mikrofon sieht stark nach einem komplett vergessenen Smittag aus. Wayne Wonder mit No Letting Go, 13.15 Uhr. Wer beim Verkabeln im Studio den Überblick verliert, sammelt eben unfreiwillig fremdes Geschirr. Für die passende Playlist am Nachmittag sind über das Formular auf der Webseite noch exakt 3 Musikwünsche parat. Einen entspannten Montag mit Radio Vaterland, den Rhythmus übernehmen jetzt Portugal.

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1: Die neuesten KI-Nachrichten mit der Stimme von Niki Stettler. Hallo. Bei neuen russischen Luftangriffen auf ukrainische Städte sind zahlreiche Zivilisten zu Schaden gekommen. In der Hauptstadt Kiew töteten die massiven Angriffe zwei Menschen. Auch die ostukrainische Metropole Charkiw stand erneut im Fokus der russischen Armee. Dort traf ein Geschoss ein Wohnhaus und richtete schwere Zerstörungen an. Bei diesem Einschlag wurden 29 Menschen verletzt. Die fortwährenden Bombardements verschärfen die ohnehin dramatische humanitäre Lage für die Zivilbevölkerung im Kriegsgebiet zusehends. Die Schweizer Delegation hat bei den Berufsweltmeisterschaften in China 12 Medaillen abgeräumt, darunter 4-mal Gold. Die rund 40 jungen Talente aus der Schweiz traten dabei gegen 1400 internationale Konkurrenten an. Mit dieser starken Leistung sichert sich die Schweiz in der Gesamtwertung den 3. Platz, direkt hinter China und Korea. Bundespräsident Guy Parmelin gratulierte den Fachkräften zu diesem Erfolg, der die herausragende Qualität der heimischen Berufsbildung auf dem globalen Parkett eindrücklich unter Beweis stellt. Das waren die aktuellen Nachrichten.

Gerade habe ich exakt 44 ungelesene Nachrichten im Posteingang kurzerhand ins Archiv verschoben. Olivia Dean mit Man I Need, 13.32 Uhr. Dieser warme Soul klingt im Fall direkt nach einem völlig freien Nachmittag. Welcher Beat verschafft euch heute am besten eine kurze Pause? Auf der Webseite ist das Formular für genau 3 Musikwünsche parat. Ich bin Eva Wehner-Weser, rutscht nachher entspannt in den Feierabend in der Badi. Den sanften Takt übernimmt Kobe Calais mit Bubbly. 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

Woher kam eigentlich dieser dumpfe Knall gerade eben während dem Refrain? Ryan Paris mit La Dolce Vita, 13.39 Uhr. Da bin ich mit dem Bürostuhl voll über das Kopfhörerkabel gerollt. Das hat man garantiert über den Sender gehört. Dieser lockere Sound weckt ohnehin das Bedürfnis nach einer kleinen Auszeit. Welche Tracks dürfen auf der entspannten Fahrt ins Tessin niemals fehlen? Die Webseite ist parat für noch genau 3 Musikwünsche. Ich bin Eva Wehner-Weser. Bald einen feinen Feierabend. Hier sind Big Mountain mit Baby, I Love Your Way.

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3: Es ist wieder 14 Uhr. Die Stimme von Niki Stettler für die KI-News. Legen wir los. Hallo. In Liechtenstein engagieren sich 55% der Menschen in einem Verein, doch die Vorstände stoßen an ihre Grenzen. Eine Umfrage unter 265 Vorstandsmitgliedern belegt, dass 4 von 5 Vereinen nur durch den enormen Einsatz weniger Schlüsselpersonen überleben. Bricht diese Stütze weg, droht oft das Aus, denn bei einem Drittel fehlt eine geregelte Nachfolge. Experten empfehlen nun eine zentrale digitale Plattform. Diese soll die Führungsgremien entlasten und gleichzeitig eine jüngere Generation für flexible ehrenamtliche Aufgaben begeistern. Die liechtensteinische Fußballnationalmannschaft hat ihr Testspiel gegen Malta mit 0:2 verloren. Dabei erwischte das Team von Nationaltrainer Konrad Fünfstück einen guten Start. Captain Nicolas Hasler verpasste in der 12. Minute per Penalty jedoch die Führung. Besser machten es die Gastgeber. Kurz vor der Pause fiel das 1:0. Nach gut einer Stunde der zweite Treffer zum Endstand. Viel Zeit zum Durchatmen bleibt nicht. Die Mannschaft ist bereits auf dem Weg zum nächsten Spiel nach Baku. Liechtensteins Berufstalente haben bei den Weltmeisterschaften in Shanghai eine starke Leistung abgeliefert. In der Gesamtwertung sicherte sich das Team den 16. Platz unter 65 Nationen. Besonders erfolgreich waren die Landschaftsgärtner Larissa Stingl und Adrian Lesser mit einem hervorragenden 6. Rang. Auch der Maurer Noah Öri schaffte es als 8. unter die besten 10. Für diese Leistungen gab es jeweils ein begehrtes Leistungsdiplom. Die CNC-Fräserin Hanna Oberpaarleiter rundete das gute Abschneiden mit dem 14. Platz ab. Der Liechtensteinische Landtag hat am Vormittag ein neues Klimaschutzpaket verabschiedet. Die Abgeordneten in Vaduz machten mit großer Mehrheit den Weg frei für Investitionen von 25 Millionen Franken. In den nächsten 3 Jahren fließt dieses Geld gezielt in den Ausbau von Solaranlagen und die Förderung der Elektromobilität. Vize-Regierungschefin Sabine Monauni sieht darin einen zentralen Schritt, um die heimische Energieversorgung unabhängiger zu machen. Umweltschutzverbände begrüßen den Beschluss, fordern jedoch weitere Anstrengungen für das Klima.
4: In Vaduz liegen die Temperaturen aktuell bei rund 23 Grad. Der heutige Bereich reicht von etwa 11 bis 26 Grad. Der Sonnenschein dominiert den Himmel fast ungestört und muss sich höchstens vereinzelten harmlosen Wolken geschlagen geben. Das sorgt insgesamt für einen überaus freundlichen und frühherbstlich warmen Wettereindruck. Am Dienstag hält das goldene Spätsommerwetter an, bei Werten zwischen 12 und 25 Grad und einem leichten, warmen Föhnwind. Auch am Mittwoch bleibt es strahlend sonnig. Die Temperaturen bewegen sich dann zwischen 12 und 26 Grad. Allerdings frischt der Föhn spürbar auf und bringt phasenweise lebhafte Böen mit sich.
5: Am Mikrofon ist Elke Tschütscher. Der Startschuss für 14 Marktplatz auf Radio Vaterland ist gefallen. In der kommenden Stunde stehen spannende regionale Wirtschaftsthemen auf dem Programm. Es wird ein exklusiver Einblick in das heimische Gewerbe geboten. Den perfekten musikalischen Schwung für diesen Auftakt liefert jetzt Lena. Hier ist Wild and Free.

massive Stapel an grauen Aktenordnern auf dem Pult versperrt wirklich die komplette Sicht auf diesen strahlend blauen Nachmittag. Alligator und Bowser mit weißen Zähne, 14.12 Uhr. Dieser Text lässt einen unweigerlich über die eigenen Pannen schmunzeln. Welche Ausrede zieht eigentlich am besten, wenn man wieder mal etwas komplett vergisst? Für die Playlist sind noch exakt 3 Musikwünsche parat, das Formular auf der Webseite wartet. Ein entspanntes Weiterschaffen mit Radio Vaterland, den Takt liefert jetzt der MI2-Soundtrack mit Aiko.

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Genau 7 verwaiste Kugelschreiber liegen hier aufgereiht auf dem Mischpult. Da habe ich am Montagmittag beim Aufräumen den Kontrollzwang komplett von der Leine gelassen. Clean Bandit zusammen mit Sean Paul und Anne-Marie und Rockabye, 14.26 Uhr. Dieser Beat weckt unweigerlich die frühe Vorfreude auf den Feierabend. Auf der Webseite passen heute noch exakt 3 Musikwünsche in das Formular. Ich bin Elke Tschütscher, ein entspanntes Weiterschaffen, den Takt übernehmen jetzt Burt Bacharach und Elvis Costello.

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1: Die KI-News mit mir, der Stimme von Niki Stettler. Hallo. Bei neuen russischen Luftangriffen auf ukrainische Städte sind zahlreiche Zivilisten zu Schaden gekommen. In der Hauptstadt Kiew töteten die massiven Angriffe zwei Menschen. Auch die ostukrainische Metropole Charkiw stand erneut im Fokus der russischen Armee. Dort traf ein Geschoss ein Wohnhaus und richtete schwere Zerstörungen an. Bei diesem Einschlag wurden 29 Menschen verletzt. Die fortwährenden Bombardements verschärfen die ohnehin dramatische humanitäre Lage für die Zivilbevölkerung im Kriegsgebiet zusehends. Die Schweizer Delegation hat bei den Berufsweltmeisterschaften in China 12 Medaillen abgeräumt, darunter 4-mal Gold. Die rund 40 jungen Talente aus der Schweiz traten dabei gegen 1400 internationale Konkurrenten an. Mit dieser starken Leistung sichert sich die Schweiz in der Gesamtwertung den 3. Platz, direkt hinter China und Korea. Bundespräsident Guy Parmelin gratulierte den Fachkräften zu diesem Erfolg, der die herausragende Qualität der heimischen Berufsbildung auf dem globalen Parkett eindrücklich unter Beweis stellt. Das waren die Nachrichten.

Wer hat eigentlich das Fenster in Richtung Städtle-Vaduz so sperrangelweit offen gelassen? Joe mit End of Beginning, 14.40 Uhr. Da zieht zwar die herrlich warme Nachmittagsluft herein, aber eben auch jeder einzelne Lastwagen. Für das musikalische Programm sind auf der Webseite heute noch genau 3 Musikwünsche parat. Ich bin Elke Tütscher. Ein zügiger Endspurt Richtung Feierabend. Den Soul bringen jetzt die Elgins mit Darling Baby.

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3: Es ist wieder 15 Uhr. Schön, dass Sie dabei sind. Hier sind die KI-News mit der Stimme von Niki Stettler. In Liechtenstein engagieren sich 55% der Menschen in einem Verein, doch die Vorstände stoßen an ihre Grenzen. Eine Umfrage unter 265 Vorstandsmitgliedern belegt, dass 4 von 5 Vereinen nur durch den enormen Einsatz weniger Schlüsselpersonen überleben. Bricht diese Stütze weg, droht oft das Aus, denn bei einem Drittel fehlt eine geregelte Nachfolge. Experten empfehlen nun eine zentrale digitale Plattform. Diese soll die Führungsgremien entlasten und gleichzeitig eine jüngere Generation für flexible ehrenamtliche Aufgaben begeistern. Die liechtensteinische Fußballnationalmannschaft hat ihr Testspiel gegen Malta mit 0:2 verloren. Dabei erwischte das Team von Nationaltrainer Konrad Fünfstück einen guten Start. Captain Nicolas Hasler verpasste in der 12. Minute per Penalty jedoch die Führung. Besser machten es die Gastgeber. Kurz vor der Pause fiel das 1:0, nach gut einer Stunde der zweite Treffer zum Endstand. Viel Zeit zum Durchatmen bleibt nicht. Die Mannschaft ist bereits auf dem Weg zum nächsten Spiel nach Baku. Liechtensteins Berufstalente haben bei den Weltmeisterschaften in Shanghai eine starke Leistung abgeliefert. In der Gesamtwertung sicherte sich das Team den 16. Platz unter 65 Nationen. Besonders erfolgreich waren die Landschaftsgärtner Larissa Stingl und Adrian Lesser mit einem hervorragenden 6. Rang. Auch der Maurer Noah Öri schaffte es als 8. unter die besten 10. Für diese Leistungen gab es jeweils ein begehrtes Leistungsdiplom. Die CNC-Fräserin Hanna Oberpaarleiter rundete das gute Abschneiden mit dem 14. Platz ab. Der liechtensteinische Landtag hat am Vormittag ein neues Klimaschutzpaket verabschiedet. Die Abgeordneten in Vaduz machten mit großer Mehrheit den Weg frei für Investitionen von 25 Millionen Franken. In den nächsten 3 Jahren fließt dieses Geld gezielt in den Ausbau von Solaranlagen und die Förderung der Elektromobilität. Vize-Regierungschefin Sabine Monauni sieht darin einen zentralen Schritt, um die heimische Energieversorgung unabhängiger zu machen. Umweltschutzverbände begrüßen den Beschluss, fordern jedoch weitere Anstrengungen für das Klima. Das waren die Nachrichten. Jetzt das Wetter mit Kenny.
4: In Vaduz liegen die Temperaturen aktuell bei rund 24 Grad. Der heutige Bereich reicht von etwa 11 bis 26 Grad. Der Sonnenschein dominiert den Himmel fast ungestört und muss sich höchstens gegen kleine, harmlose Schönwetterwolken durchsetzen. Insgesamt sorgt das für einen durchweg freundlichen und spätsommerlich warmen Wettereindruck. Am Dienstag setzt sich das traumhafte Altweibersommerwetter nahtlos fort. Bei Werten zwischen 12 und 25 Grad bleibt es strahlend sonnig, begleitet von einem ganz leichten Föhnwind. Auch am Mittwoch scheint die Sonne reichlich und die Temperaturen bewegen sich abermals zwischen 12 und sehr warmen 26 Grad. Der Föhn frischt dann allerdings im Tagesverlauf etwas auf und bringt phasenweise lebhafte Böen mit sich. Die Luft bleibt dabei aber durchgehend trocken.

Dieses knallrote Velo an der Straßenlaterne drüben steht ungelogen schon seit dem Morgen dort. UB40 mit Red Red Wine, 15.15 Uhr. Der Track weckt direkt Sehnsucht nach einem Zwiri. Wer hat da nicht sofort Palmen im Kopf? Ich bin beim Träumen eben voll ans Mikrofonstativ geprallt. Dieser Rumpel war sicher gnadenlos auf dem Sender. Auf der Webseite heute noch genau 3 Musikwünsche. Ein ruhiges Hineingleiten in den Feierabend mit Radio Vaterland. Hier sind The Rolling Stones mit 19th Nervous Breakdown.

für das Büro wohl eine Null zu viel eingetippt. Ich habe vorhin beim Sprechen selbst fast den falschen Regler nach unten gezogen und uns komplett stumm geschaltet. Die herrliche Nachmittagssonne draußen zieht die Gedanken ohnehin schon aufs Velo und in den nahen Feierabend. Auf der Webseite passen noch exakt 3 Musikwünsche in das Formular. Ich bin Elke Tschütscher. 15:24 Uhr. Auf in den Nachmittag. Hier sind ABBA mit Voulez-vous.

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1: Schön, dass Sie dabei sind. Hier sind die KI-News mit der Stimme von Niki Stettler. Erstmals seit dem Beginn der russischen Invasion in der Ukraine haben sich der deutsche Außenminister Wadefuhl und sein russischer Amtskollege Lavrov getroffen. Trotz ausbleibender Ergebnisse verteidigt Wadefuhl den diplomatischen Austausch. Überschattet wird das Treffen von neuen Drohungen und Angriffen. Die EU-Außenbeauftragte Kaja Kallas warnt unter Berufung auf Geheimdienst Berichte vor geplanten Sabotageakten Russlands in Europa. Gleichzeitig forderten russische Luftangriffe auf Kiew und Charkiw erneut 2 Todesopfer sowie 29 Verletzte. Rund 50 Milliarden Franken sollen bis zum Jahr 2045 in den Ausbau von Straße und Schiene fließen. Die Schweizer Verkehrsbranche stellt sich grundsätzlich hinter dieses Projekt des Bundesrates. Doch bei der Finanzierung pocht die Branche auf Nachbesserungen. Die Einnahmen aus der Mehrwertsteuer reichen nicht aus, es brauche zusätzliche Geldquellen. Zudem fordern die Verkehrsbetriebe, kleinere Ausbauten mit raschem Nutzen für die Fahrgäste zu priorisieren. Teure Großprojekte sollen warten. Das eidgenössische Parlament entscheidet im Jahr 2027 über das Paket. Das waren die neuesten Nachrichten aus der Redaktion. Auf Wiedersehen.

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Da habe ich in der Eingangshalle gerade fast mein Billett verloren. Wer die Sachen nicht sofort versorgt, spürt eben unweigerlich die eigene Schusseligkeit. Dieser Track von Hugel und Topic macht im Fall ohnehin direkt Lust auf den Feierabend. Bei welchem Rhythmus seid ihr gedanklich schon komplett weg vom Pult? Auf der Webseite sind für die Playlist noch genau 3 Musikwünsche parat. Ich bin Elke Tschütscher. Startet entspannt in den Montagabend. Den Takt liefert jetzt Olivia Rodrigo mit Drop Dead.

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3: Es ist wieder 16 Uhr. Kai News am Puls der Zeit mit der Stimme von Niki Stettler. Hallo. In Liechtenstein engagieren sich 55% der Menschen in einem Verein, doch die Vorstände stoßen an ihre Grenzen. Eine Umfrage unter 265 Vorstandsmitgliedern belegt, dass 4 von 5 Vereinen nur durch den enormen Einsatz weniger Schlüsselpersonen überleben. Bricht diese Stütze weg, droht oft das Aus, denn bei einem Drittel fehlt eine geregelte Nachfolge. Experten empfehlen nun eine zentrale digitale Plattform. Diese soll die Führungsgremien entlasten und gleichzeitig eine jüngere Generation für flexible ehrenamtliche Aufgaben begeistern. Die liechtensteinische Fußballnationalmannschaft hat ihr Testspiel gegen Malta mit 0:2 verloren. Dabei erwischte das Team von Nationaltrainer Konrad Fünfstück einen guten Start. Captain Nicolas Hasler verpasste in der 12. Minute per Penalty jedoch die Führung. Besser machten es die Gastgeber. Kurz vor der Pause fiel das 1:0, nach gut einer Stunde der zweite Treffer zum Endstand. Viel Zeit zum Durchatmen bleibt nicht. Die Mannschaft ist bereits auf dem Weg zum nächsten Spiel nach Baku. Liechtensteins Berufstalente haben bei den Weltmeisterschaften in Shanghai eine starke Leistung abgeliefert. In der Gesamtwertung sicherte sich das Team den 16. Platz unter 65 Nationen. Besonders erfolgreich waren die Landschaftsgärtner Larissa Stingl und Adrian Lesser mit einem hervorragenden 6. Rang. Auch der Maurer Noah Oeri schaffte es als 8. unter die besten 10. Für diese Leistungen gab es jeweils ein begehrtes Leistungsdiplom. Die CNC-Fräserin Hanna Oberpaarleiter rundete das gute Abschneiden mit dem 14. Platz ab. Der liechtensteinische Landtag hat am Vormittag ein neues Klimaschutzpaket verabschiedet. Die Abgeordneten in Vaduz machten mit großer Mehrheit den Weg frei für Investitionen von 25 Millionen Franken. In den nächsten 3 Jahren fließt dieses Geld gezielt in den Ausbau von Solaranlagen und die Förderung der Elektromobilität. Vize-Regierungschefin Sabine Monauni sieht darin einen zentralen Schritt, um die heimische Energieversorgung unabhängiger zu machen. Umweltschutzverbände begrüßen den Beschluss, fordern jedoch weitere Anstrengungen für das Klima. Das war's von den Nachrichten. Kenny, wie wird das Wetter?
4: In Vaduz klingt der Spätsommertag bei warmen 24 Grad aus. Der Himmel zeigt sich weitgehend sternenklar und das ruhige Wetter setzt sich in der gesamten Nacht fort. Bis zum frühen Morgen sinken die Temperaturen auf milde 17 Grad. Das herrliche Altweibersommerwetter bestimmt auch die kommenden Tage. Am Dienstag scheint wieder reichlich die Sonne, unterstützt von einem leichten Föhnwind. Die Temperaturen starten bei 12 Grad und klettern im Laufe vom Nachmittag auf sommerliche 25 Grad. Ähnlich präsentiert sich der Mittwoch mit strahlendem Sonnenschein und Werten zwischen 12 und 26 Grad. Der Föhn frischt zur Wochenmitte spürbar auf und sorgt dann phasenweise für lebhafte Böen im Land.
5: Bei Radio Vaterland startet jetzt 16 Feierabend mit Karin Theiler. In den kommenden Stunden gibt es die wichtigsten Nachrichten des Tages und spannende Hintergründe direkt aus Liechtenstein. Der perfekte Mix für den Start in den Abend liegt bereit. Den passenden musikalischen Rhythmus dafür liefern jetzt die Pointer Sisters mit I'm So Excited.

Auf der Rheinbrücke in Vaduz habe ich vorhin beim Velofahren fast das Gleichgewicht verloren. Patrice Rushen mit Forget Me Nots, 16.13 Uhr. Der Track erinnert mich im Fall direkt an endlose Sommerabende in der Badi. Bei welcher Melodie schaltet ihr am schnellsten in den Feierabend? Die Musikwunschseite von Radio Vaterland hat für diese Stunde noch Platz für genau 3 Songs. Ich bin Karin Theiler. Macht es gut zusammen. Weiter geht es mit Ella Langley und Choosin Texas.

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1: Die KI-News kurz und knapp, präsentiert von der Stimme von Niki Stettler. Hallo, rund 50 Milliarden Franken sollen bis zum Jahr 2045 in den Ausbau von Straße und Schiene fließen. Die Schweizer Verkehrsbranche stellt sich grundsätzlich hinter dieses Projekt des Bundesrates. Doch bei der Finanzierung pocht die Branche auf Nachbesserungen. Die Einnahmen aus der Mehrwertsteuer reichen nicht aus, es brauche zusätzliche Geldquellen. Zudem fordern die Verkehrsbetriebe, kleinere Ausbauten mit raschem Nutzen für die Fahrgäste zu priorisieren. Teure Großprojekte sollen warten. Das eidgenössische Parlament entscheidet im Jahr 2027 über das Paket. In Schweden gibt Oppositionsführerin Magdalena Andersson den Auftrag zur Regierungsbildung zurück. Obwohl ihr Mitte-Links-Bündnis bei der Parlamentswahl vor 10 Tagen eine knappe Mehrheit erzielt hatte, sieht sich die Chefin der Sozialdemokraten nicht imstande, eine Regierung zu formen. Grund für den Rückzug ist ein Streit mit der Linkspartei über die Wahl des Parlamentspräsidenten. Nun muss der Präsident des schwedischen Parlaments entscheiden, wem er das Mandat erteilt, nachdem der bisherige Regierungschef Ulf Kristersson bereits seinen Rücktritt eingereicht hat. Das waren die neuesten Nachrichten.

Beim Vorziehen des Mikrofons ist mir gerade dieses blaue Notizheft komplett vom Pult gerutscht. Da hört man unweigerlich die eigene Schusseligkeit im Studio. One Republic mit Counting Stars, 16.33 Uhr. Die Nummer pusht die Stimmung im Fall direkt Richtung Feierabend. Bei welchem Track seid ihr gedanklich schon längst auf dem Velo? Auf der Webseite sind heute noch genau 3 Musikwünsche parat. Ich bin Karin Theiler. Rutscht gut.

eigentlich immer alles auf den Kopf? Ich habe beim Entwirren der Kabel vorhin prompt meinen eigenen Kopfhörer ausgesteckt. Black Eyed Peas mit Don't Funk With My Heart, 16.41 Uhr. Die Nummer weckt im Fall direkt wilde Nostalgie. Bei welchem Beat vergesst ihr komplett den Pendenzenberg auf dem Pult? Für die Playlist sind auf der Wunsch-Webseite noch exakt 3 Plätze parat. Ich bin Karin Tyler. Genießt den Feierabend zusammen. Den Rhythmus bringt jetzt Bruno Mars mit Treasure.

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3: Es ist 17 Uhr. KI News, die Stimme von Niki Stettler am Mikrofon. Hallo. In Liechtenstein engagieren sich 55% der Menschen in einem Verein, doch die Vorstände stoßen an ihre Grenzen. Eine Umfrage unter 265 Vorstandsmitgliedern belegt, dass 4 von 5 Vereinen nur durch den enormen Einsatz weniger Schlüsselpersonen überleben. Bricht diese Stütze weg, droht oft das Aus, denn bei einem Drittel fehlt eine geregelte Nachfolge. Experten empfehlen nun eine zentrale digitale Plattform. Diese soll die Führungsgremien entlasten und gleichzeitig eine jüngere Generation für flexible ehrenamtliche Aufgaben begeistern. Die liechtensteinische Fußballnationalmannschaft hat ihr Testspiel gegen Malta mit 0:2 verloren. Dabei erwischte das Team von Nationaltrainer Konrad Fünfstück einen guten Start. Captain Nicolas Hasler verpasste in der 12. Minute per Penalty jedoch die Führung. Besser machten es die Gastgeber. Kurz vor der Pause fiel das 1:0, nach gut einer Stunde der zweite Treffer zum Endstand. Viel Zeit zum Durchatmen bleibt nicht. Die Mannschaft ist bereits auf dem Weg zum nächsten Spiel nach Baku. Liechtensteins Berufstalente haben bei den Weltmeisterschaften in Shanghai eine starke Leistung abgeliefert. In der Gesamtwertung sicherte sich das Team den 16. Platz unter 65 Nationen. Besonders erfolgreich waren die Landschaftsgärtner Larissa Stingl und Adrian Lesser mit einem hervorragenden 6. Rang. Auch der Maurer Noah Oeri schaffte es als 8. unter die besten 10. Für diese Leistungen gab es jeweils ein begehrtes Leistungsdiplom. Die CNC-Fräserin Hanna Oberparleiter rundete das gute Abschneiden mit dem 14. Platz ab. Der liechtensteinische Landtag hat am Vormittag ein neues Klimaschutzpaket verabschiedet. Die Abgeordneten in Vaduz machten mit großer Mehrheit den Weg frei für Investitionen von 25 Millionen Franken. In den nächsten 3 Jahren fließt dieses Geld gezielt in den Ausbau von Solaranlagen und die Förderung der Elektromobilität. Vize-Regierungschefin Sabine Monauni sieht darin einen zentralen Schritt, um die heimische Energieversorgung unabhängiger zu machen. Umweltschutzverbände begrüßen den Beschluss, fordern jedoch weitere Anstrengungen für das Klima. Das waren die neuesten Nachrichten. Kenny, wie wird das Wetter?
4: Der Abend in Vaduz zeigt sich von seiner schönsten Seite. Bei lauen 24 Grad bleibt der Himmel weitgehend sternenklar. In der Nacht kühlt es nur langsam auf milde 17 Grad ab. Vereinzelte kleine Wolken stören dabei kaum. Das wunderbare Spätsommerwetter setzt sich am Dienstag nahtlos fort. Viel Sonnenschein und ein leichter Föhnwind sorgen für einen strahlenden Tag bei Werten zwischen 12 und 25 Grad. Auch am Mittwoch bleibt es sonnig und trocken. Der Föhn frischt spürbar auf und treibt die Temperaturen nach 12 Grad am Morgen auf bis zu 26 Grad.

Die neue Velospur an der Eulestraße in Vaduz öffnet morgen früh. Das Tiefbauamt, unsere Behörde für den Straßenbau, räumt die Gitter bereits weg. Ich habe beim Drucken der Meldung vorhin prompt das Papierfach verklemmt. Teddy Swims mit Mr. Know-It-All, 17.13 Uhr. Der Song liefert bei diesem klaren Himmel perfekte Feierabend-Vibes, wert schild gedanklich auch schon. Auf der Webseite von Radio Vaterland haben noch drei Musikwünsche Platz. Ich bin Karin Theiler, macht es gut miteinander. In den Montagabend geht es jetzt mit Kira und

Am Samstag, dem 3. Oktober, öffnen in Liechtenstein, Vorarlberg, der Ostschweiz und Süddeutschland 81 Kulturinstitutionen zur langen Nacht der Museen. Von 18 Uhr bis Mitternacht gibt es Kunst, Geschichte und Technik. In Vaduz sind 6 Häuser dabei, darunter das Kunstmuseum und das Landesmuseum. Ein Billett gilt grenzüberschreitend. Die Fahrten mit Liermobil sind inklusive. Vaduz ist dabei die kompakte Version. Kurze Wege, 6 Stationen. Fast wie ein Kulturabend mit eingebautem Spaziergang. Jetzt kommt Rai mit Where is my husband?

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1: Nach dem deutlichen Nein zur Schweizer Neutralitätsinitiative denkt Altbundesrat Christoph Blocher nicht an einen Rückzug. Obwohl am Sonntag 70% der Stimmbevölkerung gegen die Vorlage stimmten, will der 85-jährige Politiker weiter aktiv bleiben. Beobachter werten sein Festhalten an der Politik nicht als Realitätsverlust. Vielmehr handle er aus tiefer innerer Überzeugung und orientiere sich selten an aktuellen Umfragewerten. Damit dürfte der SVP-Doyen der Schweizer Politiklandschaft als streitbare und prägende Figur noch länger erhalten bleiben. Die Schweizer FDP hat in Bern ihre Kampagne gegen die geplante Erhöhung der Mehrwertsteuer gestartet. Am 29. November stimmt das Stimmvolk darüber ab. Der Steuersatz soll um 0,4 Prozentpunkte auf 8,5% steigen, um die 13. AHV-Rente zu finanzieren. Die Freisinnigen lehnen dies ab. Sie warnen vor drastischen Mehrkosten für private Haushalte und die Wirtschaft. Zudem drohen dem Land in 10 Jahren Wachstumsverluste von fast 3,6 Milliarden Franken.

Wem gehört eigentlich diese dicke blaue Mappe drüben auf dem Fenstersims? Ich habe beim Kabelziehen vorhin fast mein Wasserglas darüber gekippt. Da hört ihr am Poltern unweigerlich die eigene Tollpatschigkeit. Rihanna mit Disturbia, 17.34 Uhr. Der Track bringt im Fall direkt wilde Schuldisco-Vibes zurück. Bei welchem Beat kramt ihr alte Erinnerungen hervor? Auf der Musikwunsch-Seite passen heute noch exakt 3 Tracks ins Formular. Ich bin Karin Theiler. Tschüss zusammen. Füße hochlegen ist jetzt offiziell erlaubt. Weiter geht es mit Rihanna und SOS.

Dieser neongelbe Schirm an der Tür hängt da ungelogen schon seit dem Mittag. Timbaland mit Give It To Me, 17.46 Uhr. Der Song weckt im Fall direkt Erinnerungen an alte Clubnächte. Bei welchem Beat dreht ihr unweigerlich auf? Ich habe vorhin beinahe unser Live-Signal stumm geschaltet. Ein schusseliger Klick reicht da völlig. Auf der Webseite sind noch exakt 3 Musikwünsche parat. Ich bin Karin Tyler. Rutscht gut in den Feierabend. Die Gitarren bringen jetzt AC/DC mit Dirty Deeds, dann Dirt Cheap.

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3: 18 Uhr. Am Samstag, dem 3. Oktober, steht das Vierländereck ganz im Zeichen der Kultur. Bei der langen Nacht der Museen öffnen zwischen 18 Uhr und Mitternacht 81 Institutionen ihre Türen. Liechtenstein ist dabei stark vertreten. Allein in Vaduz laden 6 Häuser zu spannenden Entdeckungstouren ein, darunter das Kunstmuseum und das Landesmuseum. Mit nur einem Ticket lassen sich Kunst und Geschichte grenzüberschreitend erleben. Besonders praktisch, die Fahrten mit der Limobil sind im Eintrittspreis bereits komplett enthalten. Liechtensteins Nationaltrainer Konrad Fünfstück setzt konsequent auf den Nachwuchs. Seit seinem Amtsantritt hat der Deutsche bereits 18 junge Talente in die Fußballnationalmannschaft geholt. Jüngstes Beispiel ist der USV-Spieler Alessandro Lorusso. Er feierte im Spiel gegen Litauen sein Debüt. Mit 18 Jahren und genau einem Tag ist er der jüngste Nationalspieler unter Fünfstücks Leitung. Auch der 19-jährige Florian Allgäuer vom FC Rugel trug zuletzt erstmals das Nationaltrikot. Die lokale Nachwuchsförderung zeigt damit deutlich Wirkung. In Liechtenstein engagieren sich 55% der Menschen in einem Verein, doch die Vorstände stoßen an ihre Grenzen. Eine Umfrage unter 265 Vorstandsmitgliedern belegt, dass 4 von 5 Vereinen nur durch den enormen Einsatz weniger Schlüsselpersonen überleben. Bricht diese Stütze weg, droht oft das Aus, denn bei einem Drittel fehlt eine geregelte Nachfolge. Experten empfehlen nun eine zentrale digitale Plattform. Diese soll die Führungsgremien entlasten und gleichzeitig eine jüngere Generation für flexible ehrenamtliche Aufgaben begeistern. Die liechtensteinische Fußballnationalmannschaft hat ihr Testspiel gegen Malta mit 0:2 verloren. Dabei erwischte das Team von Nationaltrainer Konrad Fünfstück einen guten Start. Captain Nicolas Hasler verpasste in der 12. Minute per Penalty jedoch die Führung. Besser machten es die Gastgeber. Kurz vor der Pause fiel das 1:0. Nach gut einer Stunde der zweite Treffer zum Endstand. Viel Zeit zum Durchatmen bleibt nicht. Die Mannschaft ist bereits auf dem Weg zum nächsten Spiel nach Baku.
4: In Vaduz klingt der Tag bei lauen 24 Grad aus. Der Abend präsentiert sich von seiner ruhigen und sternenklaren Seite, bevor die Werte in der Nacht sanft auf milde 17 Grad zurückgehen. Auch am Dienstag verwöhnt uns wunderbares Altweibersommerwetter. Begleitet von viel Sonnenschein und einem leichten Föhnwind klettert das Thermometer von 12 am Morgen auf sommerliche 25 Grad. Am Mittwoch setzt sich das strahlende und trockene Wetter nahtlos fort. Der Föhn frischt im Tagesverlauf spürbar auf und sorgt bei Werten zwischen 12 und sehr warmen 26 Grad weiterhin für herrliches Spätsommerfeeling.
5: Ein schwungvoller Start in die Sendung 18.1 Abend an diesem Montag bei Radio Vaterland. Peter Obst am Mikrofon. Auf dem Programm stehen gleich spannende Analysen und die aktuellsten regionalen Themen für die kommenden Stunden. Den musikalischen und kraftvollen Auftakt für diesen Feierabend liefern nun Queen mit We Will Rock You.

Theater am Kirschplatz in Schaan hat das Theater Marabu mit einer besonderen Aufführung begeistert. Auf der Bühne lief eine fiktive Radioshow über Kuscheltiere als Tröster und Beschützer. Das junge Publikum konnte erzählen, wie die eigenen Stofftiere im Alltag helfen. Das Stück von Regisseur Klaus Overkamp ist für Familien und voller Musik. Ich mag den Gedanken, Sorgen wirken ein wenig kleiner, wenn ein Plüschtier neben einem sitzt. Und jetzt geht's musikalisch weiter mit Michael Jackson, Beat It.

Dieses grüne Kaugummipapier auf dem Pult ist mir gerade beim Kabelziehen völlig unverhofft entgegengeflogen. Prince mit 1999, 18.20 Uhr. Der Track bringt sofort wilde Nostalgie zurück, wobei meine eigenen Tanzmoves mittlerweile eher an einen defekten Scheibenwischer erinnern. Welcher Song rettet jetzt die Heimfahrt auf dem Velo? Die Musikwunschseite von Radio Vaterland hat für diese Stunde noch genau drei Lücken parat. Ich bin Peter Obst. Einen entspannten Feierabend.

Beim Heraussuchen alter Studioaufnahmen sind mir vorhin 14 leere Plattenhöhen hinter dem Bildschirm gesegelt. Ich bin Peter Obst. The Rolling Stones mit Miss You, 18.33 Uhr. Daran erkennt ihr unmissverständlich meine fehlende Feinmotorik. Dieser Bass schiebt einen gedanklich direkt auf die Tanzfläche. Bei welchem Rhythmus parkiert ihr den Kopf? Über die Musikwunschseite passen heute noch genau 3 Tracks in die Sendung. Guten Feierabend zusammen. Das Sofa ist ab sofort reserviert. Wir starten durch mit Los Lobos und

Warum liegt eigentlich dieser verkratzte rote Stift schon wieder auf dem Manuskript? Da wollte ich vorhin etwas notieren und habe mit Schwung das Mischpult unterschrieben. John Legend mit All of Me, 18.49 Uhr. Das drückt den eigenen Puls direkt auf Ruhepuls. Welche Melodie begleitet jetzt den Heimweg? Im Online-Formular ist noch Platz für exakt 3 Musikwünsche. Schönen Feierabend zusammen. Die Arbeitstasche darf ab sofort in die Ecke fliegen. Ich bin Peter Obst. Weiter geht es mit Katy Perry und Raw.

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3: Schon 19 Uhr. Die KI-News mit der Stimme von Niki Stettler. Hallo. In Malbon erhält die lokale Gastronomie frischen Wind. Der Triesenberger Ehrenbürgermeister Werner Hilbe eröffnet am 1. Dezember die ehemalige Jörer-Bar neu. Unter dem Namen Murbelbar soll die traditionsreiche Kellerbar wieder aufleben. Der 73-jährige Initiator reagiert damit auf die jüngsten Lokalschließungen im Alpengebiet. Die neue Bar hat fortan im Winter und im Sommer geöffnet. Sie dient als gemütlicher Treffpunkt für Einheimische sowie Gäste. Auf laute Partymusik wird dabei ganz bewusst verzichtet. Im Theater am Kirchplatz in Schaan hat das Theater Marabu mit einem besonderen Familienstück begeistert. Auf der Bühne drehte sich in Form einer fiktiven Radioshow alles um Kuscheltiere und ihre wichtige Rolle als Tröster. Die Plüschfiguren führten durch ein interaktives und musikalisches Programm. Dabei durfte das junge Publikum erzählen, wie die eigenen Stofftiere im Alltag helfen. Das Stück von Regisseur Klaus Overkamp vermittelt eine klare Botschaft. Niemand ist mit seinen Sorgen auf sich allein gestellt. Am Samstag, dem 3. Oktober, steht das Vierländereck ganz im Zeichen der Kultur. Bei der langen Nacht der Museen öffnen zwischen 18 Uhr und Mitternacht 81 Institutionen ihre Türen. Liechtenstein ist dabei stark vertreten. Allein in Vaduz laden 6 Häuser zu spannenden Entdeckungstouren ein, darunter das Kunstmuseum und das Landesmuseum. Mit nur einem Ticket lassen sich Kunst und Geschichte grenzüberschreitend erleben. Besonders praktisch. Die Fahrten mit der Liemobil sind im Eintrittspreis bereits komplett enthalten. Liechtensteins Nationaltrainer Konrad Fünfstück setzt konsequent auf den... Okay.

Beim Sortieren der Playlist ist mir vorhin direkt dieser leere Kaffeebecher auf dem Pult umgekippt. Das Kabel vom Kopfhörer hat beim Wischen prompt die restlichen Notizen verteilt. Someone Like You von Adele erinnert unweigerlich an verregnete Sonntage auf dem Sofa. Welche Melodie rettet eigentlich sonst so einen tollpatschigen Montag? Ein trockener und entspannter Feierabend ist ab sofort das absolute Ziel. Vorwärts geht es jetzt mit Steppenwolf und Born to be Wild.

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1: Hallo, Sie hören die KI-News. Ich bin die Stimme von Niki Stettler. Nach dem deutlichen Nein zur Schweizer Neutralitätsinitiative denkt Altbundesrat Christoph Blocher nicht an einen Rückzug. Obwohl am Sonntag 70% der Stimmbevölkerung gegen die Vorlage stimmten, will der 85-jährige Politiker weiter aktiv bleiben. Beobachter werten sein Festhalten an der Politik nicht als Realitätsverlust. Vielmehr handle er aus tiefer innerer Überzeugung und orientiere sich selten an aktuellen Umfragewerten. Damit dürfte der SVP-Doyen der Schweizer Politiklandschaft als streitbare und prägende Figur noch länger erhalten bleiben. Die FDP wehrt sich gegen die geplante Erhöhung der Mehrwertsteuer auf 8,5%. In Bern startete die Partei ihre Kampagne für die Abstimmung am 29. November. Mit dem Aufschlag von 0,4 Prozentpunkten soll die 13. AHV-Rente finanziert werden. Die Freisinnigen warnen vor massiven Folgen für die Kaufkraft. Haushalten drohen jährliche Mehrkosten von mehreren tausend Franken. Zudem befürchtet die Partei für die Schweizer Wirtschaft einen Wachstumsverlust von fast 3,6 Milliarden Franken über 10 Jahre. Das waren die Nachrichten.

Wer hat eigentlich den karierten Notizblock am Hauptmikrofon stibitzt? Ich wollte eben die Playlist abhaken und kritzle stattdessen direkt auf die Tischplatte. Gimme, Gimme, Gimme von ABBA weckt im Fall sofort Erinnerungen an wilde WG-Partys. Bei welchem Refrain blendet ihr den Alltag komplett aus? Meine Feinmotorik hat sich jedenfalls schon verabschiedet. Kommt mega entspannt in den Montagabend. Nichts tun auf dem Sofa ist ab sofort erlaubt. Ich bin Peter Obst. Musikalisch übernehmen jetzt Procol Harum mit A Whiter Shade of

0: Bleiben Sie informiert, hier sind die KI News und die Stimme von Niki Stettler. Hallo. In Malbun erhält die lokale Gastronomie frischen Wind. Der Triesenberger Ehrenbürgermeister Werner Hilbe eröffnet am 1. Dezember die ehemalige Jöra-Bar neu. Unter dem Namen Murbelbar soll die traditionsreiche Kellerbar wieder aufleben. Der 73-jährige Initiator reagiert damit auf die jüngsten Lokalschließungen im Alpengebiet. Die neue Bar hat fortan im Winter und im Sommer geöffnet. Sie dient als gemütlicher Treffpunkt für Einheimische sowie Gäste. Auf laute Partymusik wird dabei ganz bewusst verzichtet. Im Theater am Kirchplatz in Schaan hat das Theater Marabu mit einem besonderen Familienstück begeistert. Auf der Bühne drehte sich in Form einer fiktiven Radioshow alles um Kuscheltiere und ihre wichtige Rolle als Tröster. Die Plüschfiguren führten durch ein interaktives und musikalisches Programm. Dabei durfte das junge Publikum erzählen, wie die eigenen Stofftiere im Alltag helfen. Das Stück von Regisseur Klaus Overkamp vermittelt eine klare Botschaft. Niemand ist mit seinen Sorgen auf sich allein gestellt. Am Samstag, dem 3. Oktober, steht das Vierländereck ganz im Zeichen der Kultur. Bei der langen Nacht der Museen öffnen zwischen 18 Uhr und Mitternacht 81 Institutionen ihre Türen. Liechtenstein ist dabei stark vertreten. Allein in Vaduz laden 6 Häuser zu spannenden Entdeckungstouren ein, darunter das Kunstmuseum und das Landesmuseum. Mit nur einem Ticket lassen sich Kunst und Geschichte grenzüberschreitend erleben. Besonders praktisch, die Fahrten mit der Liemobil sind im Eintrittspreis bereits komplett enthalten. Liechtensteins Nationaltrainer Konrad Fünfstück setzt konsequent auf den Nachwuchs. Seit seinem Amtsantritt hat der Deutsche bereits 18 junge Talente in die Fußballnationalmannschaft geholt. Jüngstes Beispiel ist der USV-Spieler Alessandro Lorusso. Er feierte im Spiel gegen Litauen sein Debüt. Mit 18 Jahren und genau einem Tag ist er der jüngste Nationalspieler unter Fünfstücks Leitung. Auch der 19-jährige Florian Allgäuer vom FC Rugel trug zuletzt erstmals das Nationaltrikot. Die lokale Nachwuchsförderung zeigt damit deutlich Wirkung. Und nun das Wetter. Kenny?
1: In Vaduz klingt der herrliche Spätsommertag bei aktuell wunderbar milden 24 Grad aus. Der Abend präsentiert sich durchgehend klar und ruhig. Am Himmel zeigen sich kaum Wolken. In der sternenklaren Nacht kühlt es dann auf angenehme 17 Grad ab. Morgen am Dienstag erwartet uns feinstes Altweibersommerwetter. Bei reichlich Sonnenschein und einem leichten Föhnwind liegen die Werte zwischen 12 und sommerlichen 25 Grad. Auch am Mittwoch setzt sich das strahlende Wetter fort. Der Föhn frischt spürbar auf bei Temperaturen von 12 bis 26 Grad.

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1: Diese blaue Büroklangpult hat mich gerade abgelenkt. Der Sound von Lost Frequencies schiebt den Kopf ans Meer. Wohin geht die geistige Reise? Are you with me? 20.12 Uhr. Ich habe vorhin versucht, den Bildschirm mit der Klammer zu bedienen. Die Feinmotorik verabschiedet sich am Montag spürbar. Draußen ist es sternenklar. Der Feierabend ist parat. Die Musikwunschseite von Radio Vaterland sucht noch 3 Tracks. Ich bin Peter Obst. Es folgen Pink Floyd mit Another Brick in the Wall Part 2.

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Warum leuchten auf dem Studiomonitor gerade eigentlich exakt 12 rote Fehlermeldungen? Da habe ich beim wilden Knöpfchendrücken vorhin offenbar das halbe System lahmgelegt. Paul McCartney und Wings mit Live and Let Die 20:20. Dieser Track klingt einfach nach einer legendären Verfolgungsjagd. Bei welchem Soundtrack drückt ihr sofort auf Play? Die Musikwunschseite auf der Website hat noch genau 3 Lücken parat. Entspannten Feierabend miteinander, die Füße gehören ab sofort hoch. Die nächste Runde gehört The Killers mit Mr. Brightside.

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1: Bleiben Sie informiert. Hier sind die KI-News und die Stimme von Niki Stettler. Hallo. Kurz vor der erwarteten Erhöhung der Krankenkassenprämien präsentiert die SP ihre neue Volksinitiative. 90% der Bevölkerung sollen bei den Gesundheitskosten deutlich entlastet werden. Erwachsene sollen künftig 2 kostenlose Monatsprämien erhalten, Kinder sogar 6. Finanziert wird der Plan über höhere Steuern für Unternehmen und die einkommensstärksten 10%. Bürgerliche Gesundheitspolitiker kritisieren den Vorstoß als reine Symptombekämpfung, da er nicht bei den eigentlichen Ursachen der steigenden Kosten ansetze. Die Unterschriftensammlung startet Mitte November. Nach dem deutlichen Nein zur Schweizer Neutralitätsinitiative denkt Altbundesrat Christoph Blocher nicht an einen Rückzug. Obwohl am Sonntag 70% der Stimmbevölkerung gegen die Vorlage stimmten, will der 85-jährige Politiker weiter aktiv bleiben. Beobachter werten sein Festhalten an der Politik nicht als Realitätsverlust. Vielmehr handle er aus tiefer innerer Überzeugung und orientiere sich selten an aktuellen Umfragewerten. Damit dürfte der SVP-Doyen der Schweizer Politiklandschaft als streitbare und prägende Figur noch länger erhalten bleiben. Das waren die neuesten Nachrichten aus der Redaktion. Auf Wiedersehen.

Dieser graue Drehknopf am Mischpult lag vorhin plötzlich in meiner Hand, als ich die Tischhöhe anpassen wollte. David Bowie mit Heroes, 20.35 Uhr. Der Track macht einen gefühlt sofort unbesiegbar. Bei welcher Melodie könnt ihr Bäume ausreißen? Meine Superkraft beschränkt sich heute leider komplett aufs Demontieren der Studiotechnik. Auf der Musikwunschseite der Website sind noch exakt 3 Plätze parat. Ich bin Peter Obst. Schönen Feierabend miteinander. Das Smartphone darf ab sofort auf Stumm. Wir schalten einen Gang runter mit Commodore.

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3: 21 Uhr. Willkommen zu den KI News. Am Mikrofon ist die Stimme von Niki Stettler. Hallo. In Malbuhn erhält die lokale Gastronomie frischen Wind. Der Triesenberger Ehrenbürgermeister Werner Hilbe eröffnet am 1. Dezember die ehemalige Jörabar neu. Unter dem Namen Murbelbar soll die traditionsreiche Kellerbar wieder aufleben. Der 73-jährige Initiator reagiert damit auf die jüngsten Lokalschließungen im Alpengebiet. Die neue Bar hat fortan im Winter und im Sommer geöffnet. Sie dient als gemütlicher Treffpunkt für Einheimische sowie Gäste. Auf laute Partymusik wird dabei ganz bewusst verzichtet. Im Theater am Kirchplatz in Scharn hat das Theater Marabou mit einem besonderen Familienstück begeistert. Auf der Bühne drehte sich in Form einer fiktiven Radioshow alles um Kuscheltiere und ihre wichtige Rolle als Tröster. Die Plüschfiguren führten durch ein interaktives und musikalisches Programm. Dabei durfte das junge Publikum erzählen, wie die eigenen Stofftiere im Alltag helfen. Das Stück von Regisseur Klaus Overkamp vermittelt eine klare Botschaft. Niemand ist mit seinen Sorgen auf sich allein gestellt. Am Samstag, dem 3. Oktober, steht das Vierländereck ganz im Zeichen der Kultur. Bei der langen Nacht der Museen öffnen zwischen 18 Uhr und Mitternacht 81 Institutionen ihre Türen. Liechtenstein ist dabei stark vertreten. Allein in Vaduz laden 6 Häuser zu spannenden Entdeckungstouren ein, darunter das Kunstmuseum und das Landesmuseum. Mit nur einem Ticket lassen sich Kunst und Geschichte grenzüberschreitend erleben. Besonders praktisch. Die Fahrten mit der Limobil sind im Eintrittspreis bereits komplett enthalten. Liechtensteins Nationaltrainer Konrad Fünfstück setzt konsequent auf den Nachwuchs. Seit seinem Amtsantritt hat der Deutsche bereits 18 junge Talente in die Fußballnationalmannschaft geholt. Jüngstes Beispiel ist der USV-Spieler Alessandro Lorusso. Er feierte im Spiel gegen Litauen sein Debüt. Mit 18 Jahren und genau einem Tag ist er der jüngste Nationalspieler unter Fünfstücks Leitung. Auch der 19-jährige Florian Allgäuer vom FC Rugel trug zuletzt erstmals das Nationaltrikot. Die lokale Nachwuchsförderung zeigt damit deutlich Wirkung. Weiter mit dem Wetter, Kenny.
4: In Vaduz klingt dieser Spätsommertag bei herrlich warmen 24 Grad und einem klaren Himmel aus. Die Nacht verläuft ruhig und sternenklar. Dabei kühlt es auf milde 17 Grad ab. Das prachtvolle Altweibe-Sommerwetter bleibt uns auch in den kommenden Tagen erhalten. Am Dienstag gibt es reichlich Sonnenschein und einen leichten Föhnwind. Die Werte bewegen sich zwischen 12 und 25 Grad. Am Mittwoch setzt sich das sonnige und trockene Wetter nahtlos fort. Der Föhn frischt im Tagesverlauf etwas auf und sorgt für Temperaturen von 12 bis zu warmen 26 Grad.

Baustelle drüben an der Landstraße steht endlich still. Hier bei Radio Vaterland übernimmt ab sofort wieder komplett die Musik. David Guetta und Sia mit Titanium, 21.11 Uhr. Dieser Track treibt den Puls direkt ans Limit. Welche Bässe reißen sonst noch derart mit? Beim Parkieren des Bürostuhls hat sich vorhin das Kabel vom Kopfhörer einmal um die komplette Armlehne gewickelt. Die Musikwunschseite der Website nimmt noch genau 3 Tracks für heute entgegen. Ein pannenfreier Feierabend ist ab jetzt das absolute Ziel. Weiter geht es mit Genesis und Land of Confusion.

55% der heimischen Bevölkerung sind in mindestens einem Verein aktiv. Doch in den Vereinsvorständen kriselt es. 4 von 5 Vereinen funktionieren nur dank des extremen Einsatzes einzelner Schlüsselpersonen. Hören sie auf, fehlt oft eine geregelte Nachfolge. Experten raten deshalb zu einer zentralen digitalen Plattform. Sie soll Vorstände entlasten und jüngere Menschen für flexiblere Aufgaben gewinnen. Das Vereinsleben ruht also bei vielen auf erstaunlich wenigen Schultern. Einen guten Feierabend miteinander. Jetzt CC Top mit Sharp Dressed Man.

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1: Bleiben Sie informiert. Hier sind die KI-News und die Stimme von Niki Stettler. Hallo. Kurz vor der erwarteten Erhöhung der Krankenkassenprämien präsentiert die SP ihre neue Volksinitiative. 90% der Bevölkerung sollen bei den Gesundheitskosten deutlich entlastet werden. Erwachsene sollen künftig 2 kostenlose Monatsprämien erhalten, Kinder sogar 6. Finanziert wird der Plan über höhere Steuern für Unternehmen und die einkommensstärksten 10%. Bürgerliche Gesundheitspolitiker kritisieren den Vorstoß als reine Symptombekämpfung, da er nicht bei den eigentlichen Ursachen der steigenden Kosten ansetze. Die Unterschriftensammlung startet Mitte November. Im Zürcher Furtal sind ab sofort selbstfahrende Taxis im regulären Verkehr unterwegs. Über eine App lassen sich die 3 Elektroautos für Fahrten zwischen knapp 100 Haltepunkten in 4 Gemeinden bequem buchen. Vorerst rollen die Fahrzeuge täglich von 13 bis 17 Uhr. Aus Sicherheitsgründen sitzt aktuell noch eine Begleitperson am Steuer. Der auf 5 Jahre angelegte Pilotversuch testet die automatisierte Mobilität im ländlichen Raum und soll später auch fahrerlose Kleinbusse umfassen. Das waren die aktuellen Nachrichten.

Beim Aufrollen vom grauen Ladekabel unterm Pult hat sich vorhin der komplette Kabelbinder verabschiedet. Cat Stevens mit Father and Son. Der Song löst direkt Bilder von endlosen Autofahrten aus. Bei welcher Melodie klebt eigentlich automatisch das halbe Auto am Radio? Auf der Musikwunschseite der Website sind noch exakt 3 Plätze parat. Dieser Montagabend darf nahtlos in den Feierabend übergehen. Das Velo bleibt im Fall ab sofort im Keller. Ich bin Peter Obst und den Rhythmus bestimmen jetzt Talking Heads mit Psycho Killer. Okay.

Beim Versuch, diesen massiven CD-Stapel ins Regal zu quetschen, kam mir direkt die halbe Reihe entgegen. Meine Reaktionszeit lässt am Montagabend im Fall spürbar nach. Depeche Mode mit Enjoy the Silence, 21.42 Uhr. Dieser Sound versetzt mich gedanklich direkt in einen staubigen Plattenladen, bei welchem Intro müsst ihr die Boxen sofort aufdrehen. Für genau 3 Tracks ist auf der Musikwunschseite im Netz noch Platz. Ich bin Peter Obst. Macht es euch gemütlich im Feierabend. Hier sind Jefferson Airplane mit Somebody to Love.

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3: Es ist 22 Uhr. Schön, dass Sie dabei sind. Hier sind die KI-News mit der Stimme von Niki Stettler. In Malbun erhält die lokale Gastronomie frischen Wind. Der Triesenberger Ehrenbürgermeister Werner Hilbe eröffnet am 1. Dezember die ehemalige Jörabar neu. Unter dem Namen Murbelbar soll die traditionsreiche Kellerbar wieder aufleben. Der 73-jährige Initiator reagiert damit auf die jüngsten Lokalschließungen im Alpengebiet. Die neue Bar hat fortan im Winter und im Sommer geöffnet. Sie dient als gemütlicher Treffpunkt für Einheimische sowie Gäste. Auf laute Partymusik wird dabei ganz bewusst verzichtet. Im Theater am Kirchplatz in Scharn hat das Theater Marabout mit einem besonderen Familienstück begeistert. Auf der Bühne drehte sich in Form einer fiktiven Radioshow alles um Kuscheltiere und ihre wichtige Rolle als Tröster. Die Plüschfiguren führten durch ein interaktives und musikalisches Programm. Dabei durfte das junge Publikum erzählen, wie die eigenen Stofftiere im Alltag helfen. Das Stück von Regisseur Klaus Overkamp vermittelt eine klare Botschaft. Niemand ist mit seinen Sorgen auf sich allein gestellt. Am Samstag, dem 3. Oktober, steht das Vierländereck ganz im Zeichen der Kultur. Bei der langen Nacht der Museen öffnen zwischen 18 Uhr und Mitternacht 81 Institutionen ihre Türen. Liechtenstein ist dabei stark vertreten. Allein in Vaduz laden 6 Häuser zu spannenden Entdeckungstouren ein, darunter das Kunstmuseum und das Landesmuseum. Mit nur einem Ticket lassen sich Kunst und Geschichte grenzüberschreitend erleben. Besonders praktisch, die Fahrten mit der Limobil sind im Eintrittspreis bereits komplett enthalten. Liechtensteins Nationaltrainer Konrad Fünfstück setzt konsequent auf den Nachwuchs. Seit seinem Amtsantritt hat der Deutsche bereits 18 junge Talente in die Fußballnationalmannschaft geholt. Jüngstes Beispiel ist der USV-Spieler Alessandro Lo Russo. Er feierte im Spiel gegen Litauen sein Debüt. Mit 18 Jahren und genau einem Tag ist er der jüngste Nationalspieler unter Fünfstücks Leitung. Auch der 19-jährige Florian Allgäuer vom FC Rugel trug zuletzt erstmals das Nationaltrikot. Die lokale Nachwuchsförderung zeigt damit deutlich Wirkung. Und nun das Wetter. Kenny?
4: In Vaduz liegen die Temperaturen aktuell bei rund 23 Grad. Der heutige Bereich reicht von etwa 11 bis 26 Grad. Der Sonnenschein dominiert den Himmel über ganz Liechtenstein und muss sich höchstens gegen etwas Frühnebel oder ein paar kleine harmlose Wolken durchsetzen. Insgesamt erwartet uns ein überaus freundlicher und angenehm warmer Spätsommertag. Am Dienstag geht es mit herrlichem Altweibersommerwetter weiter. Bei Werten von 12 bis 25 Grad gibt es wieder viel Sonne und einen leichten Föhnwind. Auch der Mittwoch präsentiert sich sonnig und trocken. Die Temperaturen bewegen sich dann zwischen 12 und 26 Grad. Dazu sorgt ein etwas auffrischender Föhn, vor allem in den Bergen, für lebhafte Böen.
5: Hier ist Radio Vaterland mit Karin Theiler. Pünktlich startet 22 bis 24 durch die Nacht. Die kommenden 2 Stunden versprechen erstklassige musikalische Begleitung und anregende Themen für die späten Stunden. Den perfekten Auftakt für diese Nachtschicht liefert direkt ein echter Meilenstein der Rockgeschichte. Den Anfang machen The Rolling Stones mit Honky Tonk Women.

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1: KI News, die Stimme von Niki Stettler am Mikrofon. Hallo? Kurz vor der erwarteten Erhöhung der Krankenkassenprämien präsentiert die SP ihre neue Volksinitiative. 90% der Bevölkerung sollen bei den Gesundheitskosten deutlich entlastet werden. Erwachsene sollen künftig 2 kostenlose Monatsprämien erhalten, Kinder sogar 6. Finanziert wird der Plan über höhere Steuern für Unternehmen und die einkommensstärksten 10%. Bürgerliche Gesundheitspolitiker kritisieren den Vorstoß als reine Symptombekämpfung, da er nicht bei den eigentlichen Ursachen der steigenden Kosten ansetze. Die Unterschriftensammlung startet Mitte November. Nach dem deutlichen Nein zur Schweizer Neutralitätsinitiative denkt Altbundesrat Christoph Blocher nicht an einen Rückzug. Obwohl am Sonntag 70% der Stimmbevölkerung gegen die Vorlage stimmten, will der 85-jährige Politiker weiter aktiv bleiben. Beobachter werten sein Festhalten an der Politik nicht als Realitätsverlust. Vielmehr handle er aus tiefer innerer Überzeugung und orientiere sich selten an aktuellen Umfragewerten. Damit dürfte der SVP-Doyen der Schweizer Politiklandschaft als streitbare und prägende Figur noch länger erhalten bleiben. Das waren die neuesten Nachrichten aus der Redaktion. Auf Wiedersehen.

0: Was heute wichtig ist, die Stimme von Niki Stettler präsentiert die KI-News. In Malbun erhält die lokale Gastronomie frischen Wind. Der Triesenberger Ehrenbürgermeister Werner Hilbe eröffnet am 1. Dezember die ehemalige Jöra-Bar neu. Unter dem Namen Murbelbar soll die traditionsreiche Kellerbar wieder aufleben. Der 73-jährige Initiator reagiert damit auf die jüngsten Lokalschließungen im Alpengebiet. Die neue Bar hat fortan im Winter und im Sommer geöffnet. Sie dient als gemütlicher Treffpunkt für Einheimische sowie Gäste. Auf laute Partymusik wird dabei ganz bewusst verzichtet. Im Theater am Kirchplatz in Schaan hat das Theater Marabou mit einem besonderen Familienstück begeistert. Auf der Bühne drehte sich in Form einer fiktiven Radioshow alles um Kuscheltiere und ihre wichtige Rolle als Tröster. Die Plüschfiguren führten durch ein interaktives und musikalisches Programm. Dabei durfte das junge Publikum erzählen, wie die eigenen Stofftiere im Alltag helfen. Das Stück von Regisseur Klaus Overkamp vermittelt eine klare Botschaft. Niemand ist mit seinen Sorgen auf sich allein gestellt. Am Samstag, dem 3. Oktober, steht das Vierländereck ganz im Zeichen der Kultur. Bei der langen Nacht der Museen öffnen zwischen 18 Uhr und Mitternacht 81 Institutionen ihre Türen. Liechtenstein ist dabei stark vertreten. Allein in Vaduz laden 6 Häuser zu spannenden Entdeckungstouren ein, darunter das Kunstmuseum und das Landesmuseum. Mit nur einem Ticket lassen sich Kunst und Geschichte grenzüberschreitend erleben. Besonders praktisch, die Fahrten mit der LIE-Mobil sind im Eintrittspreis bereits komplett enthalten. Liechtensteins Nationaltrainer Konrad Fünfstück setzt konsequent auf den Nachwuchs. Seit seinem Amtsantritt hat der Deutsche bereits 18 junge Talente in die Fußballnationalmannschaft geholt. Jüngstes Beispiel ist der USV-Spieler Alessandro Lo Russo. Er feierte im Spiel gegen Litauen sein Debüt. Mit 18 Jahren und genau einem Tag ist er der jüngste Nationalspieler unter Fünfstücks Leitung. Auch der 19-jährige Florian Allgäuer vom FC Rugel trug zuletzt erstmals das Nationaltrikot. Die lokale Nachwuchsförderung zeigt damit deutlich Wirkung. Weiter mit dem Wetter, Kenny.
1: In Vaduz liegen die Temperaturen aktuell bei rund 23 Grad. Der heutige Bereich reicht von etwa 11 bis 26 Grad. Der Sonnenschein gibt heute klar den Ton an. Abgesehen von vereinzelten Nebelfeldern oder ein paar harmlosen Schönwetterwolken zeigt sich der Himmel strahlend blau. Insgesamt erwartet uns ein überaus freundlicher und wunderbar ruhiger Wettercharakter. Der Blick auf die kommenden 2 Tage verspricht eine nahtlose Fortsetzung des Altweibersommers. Am Dienstag scheint wieder reichlich die Sonne, begleitet von einem leichten Föhnwind. Die Werte bewegen sich dabei zwischen 12 und 25 Grad. Am Mittwoch bleibt es ebenfalls trocken und sonnig. Der Föhn frischt dann spürbar auf und bringt uns milde 12 bis 26 Grad.
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3: 0 Uhr. Hallo, die KI-News begleiten Sie durch den Tag mit der Stimme von Niki Stettler. In Malbun erhält die lokale Gastronomie frischen Wind. Der Triesenberger Ehrenbürgermeister Werner Hilbe eröffnet am 1. Dezember die ehemalige Jörabar neu. Unter dem Namen Murbelbar soll die traditionsreiche Kellerbar wieder aufleben. Der 73-jährige Initiator reagiert damit auf die jüngsten Lokalschließungen im Alpengebiet. Die neue Bar hat fortan im Winter und im Sommer geöffnet. Sie dient als gemütlicher Treffpunkt für Einheimische sowie Gäste. Auf laute Partymusik wird dabei ganz bewusst verzichtet. Im Theater am Kirchplatz in Schaan hat das Theater Marabu mit einem besonderen Familienstück begeistert. Auf der Bühne drehte sich in Form einer fiktiven Radioshow alles um Kuscheltiere und ihre wichtige Rolle als Tröster. Die Plüschfiguren führten durch ein interaktives und musikalisches Programm. Dabei durfte das junge Publikum erzählen, wie die eigenen Stofftiere im Alltag helfen. Das Stück von Regisseur Klaus Overkamp vermittelt eine klare Botschaft. Niemand ist mit seinen Sorgen auf sich allein gestellt. Am Samstag, dem 3. Oktober, steht das Vierländereck ganz im Zeichen der Kultur. Bei der langen Nacht der Museen öffnen zwischen 18 Uhr und Mitternacht 81 Institutionen ihre Türen. Liechtenstein ist dabei stark vertreten. Allein in Vaduz laden 6 Häuser zu spannenden Entdeckungstouren ein, darunter das Kunstmuseum und das Landesmuseum. Mit nur einem Ticket lassen sich Kunst und Geschichte grenzüberschreitend erleben. Besonders praktisch, die Fahrten mit der LIE-Mobil sind im Eintrittspreis bereits komplett enthalten. Liechtensteins Nationaltrainer Konrad Fünfstück setzt konsequent auf den Nachwuchs. Seit seinem Amtsantritt hat der Deutsche bereits 18 junge Talente in die Fußballnationalmannschaft geholt. Jüngstes Beispiel ist der USV-Spieler Alessandro Lo Russo. Er feierte im Spiel gegen Litauen sein Debüt. Mit 18 Jahren und genau einem Tag ist er der jüngste Nationalspieler unter Fünfstücks Leitung. Auch der 19-jährige Florian Allgäuer vom FC Rugel trug zuletzt erstmals das Nationaltrikot. Die lokale Nachwuchsförderung zeigt damit deutlich Wirkung.
4: In Vaduz liegen die Temperaturen aktuell bei rund 23 Grad. Der heutige Bereich reicht von etwa 11 bis 26 Grad. Der Sonnenschein gibt heute klar den Ton an. Abgesehen von vereinzelten Nebelfeldern oder ein paar harmlosen Schönwetterwolken zeigt sich der Himmel strahlend blau. Insgesamt erwartet uns ein überaus freundlicher und wunderbar ruhiger Wettercharakter. Der Blick auf die kommenden 2 Tage verspricht eine nahtlose Fortsetzung des Altweibersommers. Am Dienstag scheint wieder reichlich die Sonne, begleitet von einem leichten Föhnwind. Die Werte bewegen sich dabei zwischen 12 und 25 Grad. Am Mittwoch bleibt es ebenfalls trocken und sonnig. Der Föhn frischt dann spürbar auf und bringt uns milde 12 bis 26 Grad.

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3: Schon 1 Uhr. Die neuesten KI-Nachrichten mit der Stimme von Niki Stettler. Hallo. In Malbun erhält die lokale Gastronomie frischen Wind. Der Triesenberger Ehrenbürgermeister Werner Hilbe eröffnet am 1. Dezember die ehemalige Jörabar neu. Unter dem Namen Murbelbar soll die traditionsreiche Kellerbar wieder aufleben. Der 73-jährige Initiator reagiert damit auf die jüngsten Lokalschließungen im Alpengebiet. Die neue Bar hat fortan im Winter und im Sommer geöffnet. Sie dient als gemütlicher Treffpunkt für Einheimische sowie Gäste. Auf laute Partymusik wird dabei ganz bewusst verzichtet. Im Theater am Kirchplatz in Scharn hat das Theater Marabu mit einem besonderen Familienstück begeistert. Auf der Bühne drehte sich in Form einer fiktiven Radioshow alles um Kuscheltiere und ihre wichtige Rolle als Tröster. Die Plüschfiguren führten durch ein interaktives und musikalisches Programm. Dabei durfte das junge Publikum erzählen, wie die eigenen Stofftiere im Alltag helfen. Das Stück von Regisseur Klaus Overkamp vermittelt eine klare Botschaft. Niemand ist mit seinen Sorgen auf sich allein gestellt. Am Samstag, dem 3. Oktober, steht das Vierländereck ganz im Zeichen der Kultur. Bei der langen Nacht der Museen öffnen zwischen 18 Uhr und Mitternacht 81 Institutionen ihre Türen. Liechtenstein ist dabei stark vertreten. Allein in Vaduz laden 6 Häuser zu spannenden Entdeckungstouren ein, darunter das Kunstmuseum und das Landesmuseum. Mit nur einem Ticket lassen sich Kunst und Geschichte grenzüberschreitend erleben. Besonders praktisch: Die Fahrten mit der Liemobil sind im Eintrittspreis bereits komplett enthalten. Liechtensteins Nationaltrainer Konrad Fünfstück setzt konsequent auf den Nachwuchs. Seit seinem Amtsantritt hat der Deutsche bereits 18 junge Talente in die Fußballnationalmannschaft geholt. Jüngstes Beispiel ist der USV-Spieler Alessandro Lorusso. Er feierte im Spiel gegen Litauen sein Debüt. Mit 18 Jahren und genau einem Tag ist er der jüngste Nationalspieler unter Fünfstücks Leitung. Auch der 19-jährige Florian Allgäuer vom FC Rugel trug zuletzt erstmals das Nationaltrikot. Die lokale Nachwuchsförderung zeigt damit deutlich Wirkung.
0: In Vaduz liegen die Temperaturen aktuell bei rund 23 Grad. Der heutige Bereich reicht von etwa 11 bis 26 Grad. Der Sonnenschein gibt heute klar den Ton an. Abgesehen von vereinzelten Nebelfeldern oder ein paar harmlosen Schönwetterwolken zeigt sich der Himmel strahlend blau. Insgesamt erwartet uns ein überaus freundlicher und wunderbar ruhiger Wettercharakter. Der Blick auf die kommenden 2 Tage verspricht eine nahtlose Fortsetzung des Altweibersommers. Am Dienstag scheint wieder reichlich die Sonne, begleitet von einem leichten Föhnwind. Die Werte bewegen sich dabei zwischen 12 und 25 Grad. Am Mittwoch bleibt es ebenfalls trocken und sonnig. Der Föhn frischt dann spürbar auf und bringt uns milde 12 bis 26 Grad.

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3: 2 Uhr. Hallo aus der Redaktion. Hier sind die KI-News mit der Stimme von Niki Stettler. In Malbun erhält die lokale Gastronomie frischen Wind. Der Triesenberger Ehrenbürgermeister Werner Hilbe eröffnet am 1. Dezember die ehemalige Jörabar neu. Unter dem Namen Murbelbar soll die traditionsreiche Kellerbar wieder aufleben. Der 73-jährige Initiator reagiert damit auf die jüngsten Lokalschließungen im Alpengebiet. Die neue Bar hat fortan im Winter und im Sommer geöffnet.